0: bin Silke Rech. Das wird der Tag. Heute sollen die personellen Veränderungen in der Bundesregierung offiziell vollzogen werden. Bundespräsident Steinmeier wird Nina Wagen als Kanzleramtschefin sowie Carsten Lindemann als Gesundheitsminister und Steffen Bilger als neuen Verkehrsminister die Ernennungsurkunden überreichen. Außerdem soll Thorsten Frey zum neuen Vorsitzenden der Unionsfraktion gewählt werden. Bundeskanzler Merz erwartet, dass damit auch die Kritik an der Kabinettsumbildung in der Union endet. Heute Abend entscheidet die US-Notenbank Fed erneut über ihren Leitzins. Die Entscheidung wird um 20 Uhr deutscher Zeit bekannt gegeben. Eine halbe Stunde später will Fed-Chef Warsh die Gründe dafür auf einer Pressekonferenz erläutern. Experten rechnen damit, dass die Notenbank den Leitzins vorerst unverändert lässt. Die Entscheidung gilt als wichtiges Signal für die weitere Entwicklung der US-Wirtschaft. Auch die Finanzmärkte weltweit verfolgen den Zinsentscheid deshalb mit großer Aufmerksamkeit. Die Deutsche Bank legt heute ihre Geschäftszahlen für das zweite Quartal vor. Analysten rechnen erneut mit einem Gewinn in Milliardenhöhe. Unter dem Strich werden rund 1,4 Milliarden Euro erwartet. Das wäre etwas weniger als im Vorjahreszeitraum, aber weiterhin ein starkes Ergebnis. Konzernchef Sewing will die Bank weiter effizienter machen und die Erträge steigern. Dabei setzt Deutschlands größtes Geldinstitut auch verstärkt auf künstliche Intelligenz. Heute wird Andrew Mountbatten-Windsor vor einem Londoner Gericht als Zeuge erwartet. Der Bruder von König Charles III. Soll per Videoschalte in einem Prozess gegen einen 39-Jährigen aussagen. Dem Mann wird vorgeworfen, Andrew im vergangenen Jahr bei einem Spaziergang nahe seines Wohnsitzes bedroht zu haben. Der Angeklagte bestreitet die Vorwürfe. Die britische Justiz hat ihm bis zum Prozess unter anderem verboten, sich Andrew oder mehreren königlichen Residenzen zu nähern. Jetzt kompetent und zuverlässig das Wetter bei uns in Berlin-Brandenburg. In den kommenden Stunden wolkig, nach Süden teils gering bewölkt, meist trocken. Tiefstwerte 15 bis 10 Grad. Der Schlagerradio-Wettertrend, am Mittwoch wolkig, überwiegend trocken, später heiter bis sonnig. Höchstwerte 30 bis 33 Grad.
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1: Ich bin Silke Rech. Das wird der Tag. Heute sollen die personellen Veränderungen in der Bundesregierung offiziell vollzogen werden. Bundespräsident Steinmeier wird Nina Wagen als Kanzleramtschefin sowie Carsten Lindemann als Gesundheitsminister und Steffen Bilger als neuen Verkehrsminister die Ernennungsurkunden überreichen. Außerdem soll Thorsten Frey zum neuen Vorsitzenden der Unionsfraktion gewählt werden. Bundeskanzler Merz erwartet, dass damit auch die Kritik an der Kabinettsumbildung in der Union endet. Heute Abend entscheidet die US-Notenbank Fed erneut über ihren Leitzins. Die Entscheidung wird um 20 Uhr deutscher Zeit bekannt gegeben. Eine halbe Stunde später will Fed-Chef Warsh die Gründe dafür auf einer Pressekonferenz erläutern. Experten rechnen damit, dass die Notenbank den Leitzins vorerst unverändert lässt. Die Entscheidung gilt als wichtiges Signal für die weitere Entwicklung der US-Wirtschaft. Auch die Finanzmärkte weltweit verfolgen den Zinsentscheid deshalb mit großer Aufmerksamkeit. Die Deutsche Bank legt heute ihre Geschäftszahlen für das zweite Quartal vor. Analysten rechnen erneut mit einem Gewinn in Milliardenhöhe. Unter dem Strich werden rund 1,4 Milliarden Euro erwartet. Das wäre etwas weniger als im Vorjahreszeitraum, aber weiterhin ein starkes Ergebnis. Konzernchef Sewing will die Bank weiter effizienter machen und die Erträge steigern. Dabei setzt Deutschlands größtes Geldinstitut auch verstärkt auf künstliche Intelligenz. Heute wird Andrew Mountbatten-Windsor vor einem Londoner Gericht als Zeuge erwartet. Der Bruder von König Charles III. Soll per Videoschalte in einem Prozess gegen einen 39-Jährigen aussagen. Dem Mann wird vorgeworfen, Andrew im vergangenen Jahr bei einem Spaziergang nahe seines Wohnsitzes bedroht zu haben. Der Angeklagte bestreitet die Vorwürfe. Die britische Justiz hat ihm bis zum Prozess unter anderem verboten, sich Andrew oder mehreren königlichen Residenzen zu nähern. Jetzt kompetent und zuverlässig das Wetter bei uns in Berlin-Brandenburg. In den kommenden Stunden wolkig, nach Süden teils gering bewölkt, meist trocken. Tiefstwerte 15 bis 10 Grad. Der Schlagerradio-Wettertrend, am Mittwoch wolkig, überwiegend trocken, später heiter bis sonnig. Höchstwerte 30 bis 33 Grad.
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1: Ich bin Silke Rech. Das wird der Tag. Heute sollen die personellen Veränderungen in der Bundesregierung offiziell vollzogen werden. Bundespräsident Steinmeier wird Nina Wagen als Kanzleramtschefin sowie Carsten Lindemann als Gesundheitsminister und Steffen Bilger als neuen Verkehrsminister die Ernennungsurkunden überreichen. Außerdem soll Thorsten Frey zum neuen Vorsitzenden der Unionsfraktion gewählt werden. Bundeskanzler Merz erwartet, dass damit auch die Kritik an der Kabinettsumbildung in der Union endet. Heute Abend entscheidet die US-Notenbank Fed erneut über ihren Leitzins. Die Entscheidung wird um 20 Uhr deutscher Zeit bekannt gegeben. Eine halbe Stunde später will Fed-Chef Warsh die Gründe dafür auf einer Pressekonferenz erläutern. Experten rechnen damit, dass die Notenbank den Leitzins vorerst unverändert lässt. Die Entscheidung gilt als wichtiges Signal für die weitere Entwicklung der US-Wirtschaft. Auch die Finanzmärkte weltweit verfolgen den Zinsentscheid deshalb mit großer Aufmerksamkeit. Die Deutsche Bank legt heute ihre Geschäftszahlen für das zweite Quartal vor. Analysten rechnen erneut mit einem Gewinn in Milliardenhöhe. Unter dem Strich werden rund 1,4 Milliarden Euro erwartet. Das wäre etwas weniger als im Vorjahreszeitraum, aber weiterhin ein starkes Ergebnis. Konzernchef Sewing will die Bank weiter effizienter machen und die Erträge steigern. Dabei setzt Deutschlands größtes Geldinstitut auch verstärkt auf künstliche Intelligenz. Heute wird Andrew Mountbatten-Windsor vor einem Londoner Gericht als Zeuge erwartet. Der Bruder von König Charles III. Soll per Videoschalte in einem Prozess gegen einen 39-Jährigen aussagen. Dem Mann wird vorgeworfen, Andrew im vergangenen Jahr bei einem Spaziergang nahe seines Wohnsitzes bedroht zu haben. Der Angeklagte bestreitet die Vorwürfe. Die britische Justiz hat ihm bis zum Prozess unter anderem verboten, sich Andrew oder mehreren königlichen Residenzen zu nähern. Jetzt kompetent und zuverlässig das Wetter bei uns in Berlin-Brandenburg. In den kommenden Stunden wolkig, nach Süden teils gering bewölkt, meist trocken. Tiefstwerte 15 bis 10 Grad. Der Schlagerradio-Wettertrend, am Mittwoch wolkig, überwiegend trocken, später heiter bis sonnig. Höchstwerte 30 bis 33 Grad.
2: Der Schlagerradio-Verkehrsservice. Aktuell nichts Auffälliges mehr auf den Straßen in Berlin und Brandenburg. Nirgendwo brauchen Sie länger als 15 Minuten. Wenn Sie doch noch was gesehen haben, melden Sie Staus und Blitzer gern kostenlos unter der 08000 79 89 99. Kommen Sie gut an.
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4: Ja, guten Morgen, wir sind's, Inka und Norman.
5: Guten Morgen.
4: 4 nach 5.
5: Ja, wir starten mit richtig guter Laune in die Wochenmitte.
4: Jetzt kommt Sabrina Berger und Mama Maria.
6: Hey.

0: Oh ja, mit so richtig viel Power geht's rein in diesen Mittwochmorgen. Helene Fischer, Viva la Vida. Es klingt fast wie ein Wischmopp, ne? Ist sie auch so einer so?
1: Ja, oder ein Song.
0: Guten Morgen, Inka Norman hier, der neue Schlagerradio Morgen.
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0: Sommermusik vom Allerfeinsten. Petro Basile und Amore Mio, guten Morgen.
1: Guten Morgen.
0: 17 nach 5 hier Schlagerradio.
1: Der Sommer dreht jetzt wieder richtig auf.
2: 36 Grad und es wird noch heißer.
0: Oh mein Gott, wie muss ich mich denn bei 36 Grad und dieser Bullenhitze am einzigen Tag in dieser Woche...
1: Ja, oder zwei, sagen wir es mal so.
0: Wie muss ich mich da benehmen? Ich meine, ich habe ja ein großes Plakat schon gesehen am Bahnhof. Da

0: trinken oder so.
1: Ja, das ist aber ganz
0: schön. Und da
1: viel.
0: Ist nicht Wasser, es ist tatsächlich Wasser gemeint. Wobei, ja. ich habe mir gestern, jetzt wirst du schon, eine Slushy-Maschine gekauft.
1: Oh,
0: die war im Angebot. Ja.
1: Oh, toll.
0: Da kann man schön was reinmachen, Pina Colada.
1: Das ist so cool,
0: und dann
1: Slush.
0: Kriegst du es als Eis raus.
1: Das kann man machen, ja. Ansonsten gibt es auch
0: kommst
1: diese...
0: kommst du vorbei zu mir in den Garten dann.
1: Ja,
0: ne?
1: Die finde ich gut, da komme ich mal vorbei. Also das klingt schon mal gut. Genau, das ist auf jeden Fall super, aber
0: viel
1: auch
0: trinken.
1: Leichte Sachen essen, wie Salat, Obst, Gemüse,
0: ja,
1: ne, weil das für den Körper unanstrengender ist. Aber auch die Mittagshitze meiden, 11 bis 17 Uhr, obwohl das ja auch, sagen wir mal, 11 bis 15 Uhr.
0: Ja, das ist ja die Siesta, die in Spanien sowieso machen, deshalb gehen die da auch nicht raus. Ne?
1: Wir werden langsam schon zu den Spaniern, ne? Wir müssen das mal ein bisschen abgucken und sich auch nicht, wie ich das manchmal mache, tagsüber auf die Dachterrasse des Fitnessstudios legen, weil das ist, glaube ich, keine gute Idee bei der Hitze.
0: Ja, ja, hattest du einen Sonnenstich dir geholt.
1: Ja, da ging es mir gar nicht gut abends. Ich dachte auch, es ist doch so erfrischend da oben. Nee, war es nicht.
0: Auf ein Slushy zu mir kommen dann.
1: Genau, das ist eine gute Idee. Und helle Kleidung tragen, also so leichte Sachen, Leinen, Weiß und, ne, also jetzt nicht so diese dicken Sachen.
0: Aber warum tragen die denn da dann immer solche schwarze Sachen in Dubai oder
1: ja,
0: so,
1: das ist
0: weißt
1: vielleicht,
0: du?
1: Nicht so gut.
0: Da verstehe ich auch nicht, warum manchmal.
1: Keine gute Idee, also schwarz soll man ja nicht tragen, weil das zieht ja die Sonne an. Und auch eher morgens oder nachts lüften und jetzt nicht tagsüber, ne, also und das sind eigentlich schon mal ganz gute Sachen. Sonnenschutz natürlich, sich eher in den Schatten setzen und auch auf so Zeichen wie eben Schwindel, Kopfschmerzen, Übelkeit achten und dann vielleicht zum Arzt gehen.
0: Wenn Sie das noch nie gehört haben,
1: ja.
0: Herzlich willkommen, frisch vom Mars hier eingetroffen auf dieser Welt.

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3: Ich bin Silke Rech. Das wird der Tag. Heute sollen die personellen Veränderungen in der Bundesregierung offiziell vollzogen werden. Bundespräsident Steinmeier wird Nina Wagen als Kanzleramtschefin sowie Carsten Lindemann als Gesundheitsminister und Steffen Bilger als neuen Verkehrsminister die Ernennungsurkunden überreichen. Außerdem soll Thorsten Frey zum neuen Vorsitzenden der Unionsfraktion gewählt werden. Bundeskanzler Merz erwartet, dass damit auch die Kritik an der Kabinettsumbildung in der Union endet. Heute Abend entscheidet die US-Notenbank Fed erneut über ihren Leitzins. Die Entscheidung wird um 20 Uhr deutscher Zeit bekannt gegeben. Eine halbe Stunde später will Fed-Chef Warsh die Gründe dafür auf einer Pressekonferenz erläutern. Experten rechnen damit, dass die Notenbank den Leitzins vorerst unverändert lässt. Die Entscheidung gilt als wichtiges Signal für die weitere Entwicklung der US-Wirtschaft. Auch die Finanzmärkte weltweit verfolgen den Zinsentscheid deshalb mit großer Aufmerksamkeit. Die Deutsche Bank legt heute ihre Geschäftszahlen für das zweite Quartal vor. Analysten rechnen erneut mit einem Gewinn in Milliardenhöhe. Unter dem Strich werden rund 1,4 Milliarden Euro erwartet. Das wäre etwas weniger als im Vorjahreszeitraum, aber weiterhin ein starkes Ergebnis. Konzernchef Sewing will die Bank weiter effizienter machen und die Erträge steigern. Dabei setzt Deutschlands größtes Geldinstitut auch verstärkt auf künstliche Intelligenz. Heute wird Andrew Mountbatten Windsor vor einem Londoner Gericht als Zeuge erwartet. Der Bruder von König Charles III. Soll per Videoschalte in einem Prozess gegen einen 39-Jährigen aussagen. Dem Mann wird vorgeworfen, Andrew im vergangenen Jahr bei einem Spaziergang nahe seines Wohnsitzes bedroht zu haben. Der Angeklagte bestreitet die Vorwürfe. Die britische Justiz hat ihm bis zum Prozess unter anderem verboten, sich Andrew oder mehreren königlichen Residenzen zu nähern.
4: Jetzt kompetent und zuverlässig das Wetter bei uns in der Region. Aktuell ein Mix aus Sonne und Wolken hier in Berlin und Brandenburg. Der Schlagerradio-Wettertrend. Morgen am Mittwoch wieder Sonne satt mit Höchstwerten bis zu 30 Grad.
5: Hier ist der Schlagerradio-Verkehrsservice. Im Moment keine Störungen. Staus und Blitzer kostenlos melden. 08000 79 89 99. Kommen Sie alle gut an.
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0: Sonne auf der Haut, Sommermusik zum passenden Wetter heute, Juliane Werding.
1: Guten Morgen.
0: Hier Schlagerradio, wir haben es 20 Minuten vor 6.
1: Ja Norm, du hast ja wirklich was gemeinsam mit Sandra Bullock, ne?
0: Wir schmieren uns Hämorrhoidensalbe unter die Augen. Das mindert diese aufgeblähten Tränensäcke. Ja, das wird also Wasser entzogen durch diese Hämorrhoidensalbe und dadurch wird das schnell besser. Also wenn man so einen Last-Minute-Tipp braucht, willst du auf die Party gehen und hast dich vorher hingelegt und siehst aus wie ein Uhu, dann hilft das ja.
1: Ich glaube, ich werde mir die mal bestellen. Ich probiere das mal aus hier mit meinen Augenringen am frühen Morgen. Aber es gibt ja auch noch andere Stars, die sehr skurrile Beauty-Tipps haben. Mhm. Wie zum Beispiel Suki Waterhouse macht Cola statt Haarspülung in die Haare. Mhm. Und das soll den Haaren mehr Strukturen und einen anderen Look verleihen.
0: Ob mit Zucker oder ohne, das weiß man
1: das
0: sie
1: ist eine
0: dann
1: gute
0: nicht.
1: Ich würde sogar sagen mit wahrscheinlich.
0: Ich kenne sogar welche, die sich Salzwasser in die Haare sprühen. Dann werden die Haare, du merkst es, wenn du aus dem Meer kommst, hast du schönes Salzwasser
1: so
0: in die Haare.
1: So flauschige Haare, ne? Ja. Das ist gut. So ein schönes Peeling für die Haare.
0: Das ist jetzt also vom nächsten Promi von mir ein Tipp.
1: Sehr gut. Und Blake Lively, die macht sich Mayonnaise als Haarkur.
0: Ach du grüne Neune.
1: Damit die Spitzen nicht austrocknen. Ja, finde ich irgendwie auch lustig.
0: Es gibt schon welche, die Bier in die Haare schütten. Oder irgendwelches Eigelb.
1: Genau, das gibt es auch noch. Genau. Aber dann Victoria Beckham, Gesichtscreme mit Vogelkot.
0: Ach Gott.
1: Und das ist wohl eine japanische Gesichtsbehandlung. Und das soll die Haut strahlen lassen. Auch nicht schlecht, ne?
0: Dann hoffe ich, dass dir auf dein Auto ein Vogel kackt.
1: Ja, das hat er schon oft gemacht.
0: Nimmst du das dann mal und dann gucke ich mal, ob Inka schöner wird.
1: Also ich finde es irgendwie eklig. Und Gwyneth Paltrow, die ist ja eh für ihre Beauty-Tipps bekannt, die hat schon die Bienenstichtherapie ausprobiert.
0: Ach, Gottchen,
1: und das ist eine Anti-Aging-Methode wohl, ne?
0: Ja,
1: aber gut. Ob das wirklich so cool ist.
0: Und aber das macht dann der Arzt professionell, also die hält nicht den Korb.
1: Ich glaube schon, ja. Ich hoffe, weil sonst könnte es gefährlich werden. Bienen sind ja nicht ungefährlich, wie wir wissen. Und Jennifer Aniston, die ist ja immer so der Profi in Jungbleiben.
0: Die sieht toll aus, ja. Was macht die?
1: Sie hat das Lachssperma entdeckt sich als Gesichtsbehandlung.
0: Rocken dann?
1: Ja, und das soll eben jung und frisch halten, das Gesicht.
0: Also den Rocken dann wahrscheinlich? Oder habe ich wieder, muss ich noch meine Biologie unterrichten?
1: Sehr gute Frage. Also Lachssperma als Gesichtsbehandlung. Nehmen wir das doch mal auf.
0: Na gut.

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0: Die 80er Clowns und Helden, das waren auch die ZDF-Hitparade mit Viktor Worms. Und dürfen wir, das kommt gleich von Dennis Wilms und Anni Perker. Sie sind hier genau richtig beim Lieblingsradio. Hier ist Schlagerradio an ihrem Mittwoch.
1: Das Wetter bei uns heute in Berlin-Brandenburg ist ein Mix aus Sonne und Wolken bei Höchstwerten um die 29 bis 32 Grad.
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3: Check one, check two. Was liegt heute an, Kollege Olo?
4: Guten Morgen, Captain. Oh, ich schaue für den Urlaub gerade nach Dachboxen.
3: Was wird das denn für ein verrückter Urlaub?
4: Wie meinen?
3: Ja, warum wollen Sie denn 14 Tage auf dem Dach boxen? Achtung, Cabin Crew, Fräulein Schieber, bitte ins Cockpit.
5: Ja, Captain.
3: Alles gut bei Ihnen da hinten?
5: Ja, ich lese eben den großen Lohncheck.
3: Lohnt es sich denn?
5: Naja, also unsere Branche kommt noch relativ gut weg, nie?
3: Na klar kommen wir gut weg. Jeden Tag kommen wir gut weg. Zwar immer mit Verspätung, aber wir sind bis jetzt immer gut weggekommen, nicht? Und hin auch.
5: Chef, ich meine in Sachen Lohn und Brot.
3: Na, was das angeht, ist es eher Hohn und Spott, nicht?
5: Denken Sie denn, Sie verdienen zu wenig?
3: Hallo, ich bin immer noch beim Startgehalt.
5: Jetzt echt?
3: Ja, ich warte bis heute auf das längst überfällige Landegehalt, ganz zu schweigen vom Überfluggehalt.
5: Ja, aber Sie sind doch wenigstens über Mindestlohn, hoffe ich.
3: Kein Kommentar. So, und jetzt hätte ich gern mein tägliches Glas Milch.
5: Seit wann trinken Sie denn Milch?
3: Und damit beziehe ich wenigstens nebenher Fettgehalt.
5: Entschuldigung, sitzen Sie da am Lohnsteuer?
6: Nein.
3: So, Landanflug Oder Tower meldet, der Kollege Kapitän Schneider bezieht jetzt Arbeitslosengeld. Er hat einem Pilotprojekt zugestimmt.
5: Wie Pilotprojekt?
3: Naja, ist jetzt mal hochkant rausgeflogen.
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0: Hier ist der neue Schlager Radio Morgen mit Inka und Norman. Gleich gibt's bei uns den neuen Hit von Anna-Karina Wojcik, Unzensiert. Und hör auf dein Herz, singt jetzt auch Prinz Damien in seinem Hit Glücksmoment.
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5: Ich bin Jerome Nussbaum. Die Feuerpause im Nahen Osten ist vorbei. Das US-Militär berichtete in der Nacht von einem Überraschungsangriff des Iran auf amerikanische Soldaten. Demnach sollen Kräfte der Islamischen Revolutionsgarde mehrere ballistische Raketen abgefeuert haben.
6: Die seien alle erfolgreich abgefangen worden. Die US-Streitkräfte in der Region blieben jedoch wachsam und in höchster Einsatzbereitschaft, heißt es. Welches Ziel der Angriff hatte, wurde zunächst nicht genannt. Nach Medienberichten sollen die Raketen in Richtung eines Stützpunktes in Jordanien geflogen sein. Noch in der Nacht schlugen die USA zusammen mit Saudi-Arabien zurück. Stellungen pro-iranischer Milizen im Irak wurden angegriffen. Von dort aus sollen vorher mehr als 30 Drohnenangriffe gestartet worden sein. Noah Ulrich, Redaktion.
5: Nach dem Rücktritt von Jens Spahn will die Unionsfraktion im Bundestag heute in einer Sondersitzung den bisherigen Kanzleramtschef Frei zum neuen Vorsitzenden wählen. Außerdem soll Bundespräsident Steinmeier die Kabinettsumbildung offiziell bestätigen. Die neuen Bundesminister bekommen von ihm ihre Ernennungsurkunden. Ihren Eid vor dem Bundestag werden sie aber erst nach der Sommerpause leisten. Zu dem erschossenen CSD-Attentäter von Berlin sind neue Details bekannt geworden. Laut Bundesanwaltschaft hat der Mann am Tag seiner Tat ein Video aufgenommen, in dem er sich zur radikal-islamischen Terrormiliz IS bekennt.
7: Das Video wurde auf seinem Handy entdeckt. Es konnte nach dem Anschlag in dem Transporter sichergestellt werden, mit dem der 21-Jährige in eine Menschenmenge gerast war. In dem Fahrzeug seien auch DNA-Spuren von ihm nachgewiesen worden. Berlins regierender Bürgermeister Wegner ist dafür, Gefährder künftig mit KI-gestützten Systemen zu überwachen. Andere Länder seien da schon Vorbild, sagte er nach einer Senatssitzung. Er forderte außerdem die Gerichte auf, den Rechtsrahmen stärker auszunutzen. Ulrike Klein, Redaktion.
5: Bei einem schweren Erdbeben im Südwesten Japans sind mindestens 13 Menschen ums Leben gekommen. Es gibt zahlreiche Verletzte. Rettungskräfte suchen nach Vermissten. Das Beben hatte eine Stärke von 7,1. Betroffen ist unter anderem die Stadt Kashima. Dort stürzte ein Einkaufszentrum teilweise ein. Etwa eine Stunde lang hat sich US-Präsident Trump mit dem ukrainischen Präsidenten Zelensky im Weißen Haus über den Ukraine-Krieg beraten. Laut Zelensky ging es um mögliche Lizenzen dafür, dass sein Land künftig US-Abfangraketen selbst produziert. Er sprach danach von einem guten Treffen. Die FIFA plant, Anteile an Fußball-Weltmeisterschaften und anderen Turnieren an private Investoren zu verkaufen. Der Weltverband hat entsprechende Medienberichte grundsätzlich bestätigt. Es soll um 20-30% der kommerziellen Rechte gehen, im Wert von über 4 Milliarden US-Dollar, allein noch in diesem Jahr. Die FIFA würde damit Mehrheitsgesellschafter bleiben.
1: Jetzt kompetent und zuverlässig das Wetter bei uns in Berlin-Brandenburg. Die Schlagerradio-Wetterreporter melden 21 Grad in Berlin-Mitte am Alex, 20 Grad in Eberswalde am Zoo, 19 Grad in Frankfurt oder am Oderturm, 20 Grad in Cottbus am Rathaus und 21 Grad in Potsdam im holländischen Viertel und in Brandenburg am Dom. Der Tag bei uns heute startet heiter. Im Laufe des Tages gibt es einen Mix aus Sonne und Wolken. Die Tageshöchstwerte gehen rauf auf 29 bis 32 Grad. Der Schlagerradio-Wettertrend. Morgen geht es auch mit viel Sonnenschein und noch heißer weiter. Da ist das Gewitterrisiko etwas höher. Die Tageshöchstwerte liegen da bei 35 bis 38 Grad.
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0: Hier ist der Schlagerradio Verkehrsservice. Im Moment keine Störungen. Staus und Blitzer kostenlos melden. 08079 89 99. Kommen Sie alle gut an.
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0: Sommermusik von Anna-Maria Zimmermann. 1000 Träume weit, hier ist Schlagerradio, 11:06.
1: Ein freundliches Guten Morgen im Treppenhaus oder auch ein kurzes Nicken auf der Straße. Einfach mal morgens seinen Nachbar grüßen. Das soll wohl richtig glücklich machen und für ein gutes Miteinander sorgen. Machst du das immer?
0: Nein, um 4 Uhr ist kein Nachbar da, den ich grüßen kann.
1: Stimmt, aber mittags kommst du doch wieder nach Hause.
0: Wenn ich nach Hause komme, dann schon, dann freuen sich die dann auch natürlich. Aber ich habe ein gutes Nachbarschaftsverhältnis.
1: Das
0: ist ja kein Problem.
1: Man
0: hilft sich aus und dann kommt der Micha mal rüber und tut mir mal eine Lampe anbringen. Dafür gibt es ein Bierchen.
1: Ja, siehst du mal,
0: also so
1: geben und nehmen.
0: Da.
1: Genau, und das soll auch gesund sein, denn man soll 6-mal am Tag sogar seine Nachbarn grüßen.
0: Okay, dann werde ich klingeln gehen, die werden sich freuen dann.
1: Genau, dann freuen die sich. Ich habe gestern auch eine Nachbarin gesehen, die hat ein Paket bei mir abgeholt, was ich angenommen habe als nette Nachbarin.
0: Mhm.
1: Und das soll auf jeden Fall gut sein und sogar lustigerweise gute Gesundheitsfolgen haben.
0: Aha.
1: Nämlich ein geringes Risiko für Herz-Kreislauf-Erkrankungen bewirken.
0: Ja, siehst du mal, das verstehe ich zwar nicht, wie das wirken soll. Ich gehe manchmal durch den Wald zum Beispiel spazieren. Ich grüße die Leute immer gerne.
1: Ja, das ist doch
0: Hallo,
1: schön.
0: Guten Tag. Schönen guten Tag. Aber mehr mache ich auch nicht. Ich bin halt nicht der Smalltalk-Typ, das hatten wir ja schon hier festgestellt. Aber guten Tag und Tschüss sage ich gerne. Ja.
1: Aber du gehörst wenigstens zu den Boomern. Man sagt, die Boomer sollen eher ihre Nachbarn grüßen. Die jüngere Generation hängt immer am Handy und achtet gar nicht mehr drauf, wer an ihnen vorbeiläuft oder neben ihnen wohnt.
0: Also sagen sie ihrem Nachbarn 6-mal am Tag
1: genau.
0: Hallo. Wenn er nicht aufmacht, klopfen sie.

0: Mit neuer Musik aufstehen, das war Anna-Karina Wojcik und Unzeniert geht richtig ab.
1: Guten Morgen.
0: Hier ist Schlagerradio, wir haben es jetzt 18 Minuten nach 6.
1: Genau, du und Emmy habt ja letzte Woche über

0: der Hörer angerufen hat und sagt, das ist ganz furchtbar, diese Emojis, das wird immer so komisch umschrieben und das war dann auch sehr witzig, als wir uns das mal angehört haben, wie das tatsächlich klingt. Ja,
1: lustig, genau. Ja, und da gibt es ja jetzt auch noch die Herzen, die werden ja auch super gerne verschickt. Weißt du denn, was die bedeuten? Zum Beispiel jetzt das rote Herz oder das gebrochene Herz?
0: Das rote Herz ist wahrscheinlich Liebe.
1: Ja, richtig.
0: Herz, Norman, Romantik, Zuneigung, ja.
1: Leidenschaft, genau. Und das gebrochene Herz?
0: Ja, wahrscheinlich das Gegenteil. Pech gehabt.
1: Liebeskummer. Verlust. Ja, das stimmt sogar. Aber jetzt kommen die großen spannenden Fragen. Was bedeutet das orangene Herz? Was bedeutet das grüne Herz?
0: Na, dann sag's uns.
1: Also, das orangene Herz bedeutet Freundschaft, Wärme, Verbundenheit.
0: Okay.
1: Und hat auch einen kleinen romantischen Hintergrund.
0: Also kann ich nicht im Chef schicken?
1: Nicht unbedingt, aber Freundschaft, wenn ihr befreundet seid, warum nicht? Ne?
0: Aber romantischer Hintergrund ist
1: da. Gut, okay. Dann vielleicht lieber nicht. Dann gibt es noch das gelbe Herz. Das steht für Glück, Optimismus, gute Laune. Finde ich richtig schön, das Herz. Ne?
0: Dann bekommt jetzt das gelbe Herz, der Chef. Okay.
1: Ja, schon und dann gibt es das grüne Herz. Natur, Gesundheit, Hoffnung, Harmonie.
0: Auch schön, ja.
1: Zusammenhang, das finde ich auch richtig schön.
0: Guck mal, ich habe noch so ein hellblaues entdeckt. Was macht das?
1: Hellblaues Herz. Leichtigkeit, Vertrauen, Ruhe und eine unbeschwerte Verbindung. Was ich richtig mag, ist das lila Herz. Mitgefühl, Verständnis, aber auch Kreativität und Luxus. Finde ich gut. Das verschicke ich jetzt, glaube ich, nur noch. Klingt irgendwie gut, nach einer guten Kombi. Aber was auch lustig ist, ist zum Beispiel das weiße Herz. Das steht für Reinheit, Frieden, Ehrlichkeit und Anteilnahme.
0: Ja, interessant. Und ich habe noch ein graues entdeckt. Was meinst du, was könnte das bedeuten? Auch sowas ähnliches wie das weiße Herz?
1: Das graue Herz, das ist auch ganz spannend. Das heißt Mitgefühl, Unterstützung und ich bin für dich da.
0: Sehr schön. Jetzt
1: probieren
0: haben
1: Sie doch mal aus,
0: viel
1: die ganzen
0: Zeit,
1: Herzen.
0: Bei Herzen zu verschicken, ja.

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1: Was für ein Duft.
2: Iran hat in der Nacht neue Raketenangriffe gestartet. Hier sollen amerikanische Soldaten in der Region gewesen sein. Was ist denn jetzt dazu bisher bekannt, Jerome, in den Schlagerradio-Nachrichten?
3: Das US-Militär berichtete von einem Überraschungsangriff durch Kräfte der Islamischen Revolutionsgarde. Die ballistischen Raketen konnten demnach aber abgefangen werden. Die US-Streitkräfte in der Region blieben jedoch in höchster Einsatzbereitschaft, hieß es.
4: Nach den Berichten sollen die Raketen in Richtung eines Stützpunktes in Jordanien geflogen sein.
3: Noch in der Nacht flogen USA angegriffen. Die neuen Angriffswellen ließen die Ölpreise nach der mehrtägigen Feuerpause direkt wieder ansteigen.
5: Es ist schon wieder soweit.
3: Bei einem schweren Erdbeben im Südwesten Japans sind mindestens 13 Menschen ums Leben gekommen. Es gibt zahlreiche Verletzte. Rettungskräfte suchen noch nach Verletzten. Das Beben hatte eine Stärke von 7,1. Betroffen ist unter anderem die Stadt Kashima. Dort stürzte ein Einkaufszentrum teilweise ein.
2: Jetzt kompetent und zuverlässig das Wetter bei uns in der Region. Der Tag heute startet richtig heiter. Im Laufe des Tages gibt es einen Mix aus Sonne und Wolken. Die Tageshöchstwerte liegen bei 29 bis 32 Grad.

0: Hier ist der Schlagerradio Verkehrsservice. Im Moment keine Störungen. Staus und Blitzer kostenlos melden. 08000 79 89 99. Kommen Sie alle gut an.
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Schönen guten Morgen. Hier ist Schlagerradio. Mit einem kleinen technischen Problemen heute bei Schlagerradio, aber das überstehen wir schon. 6:54 Uhr jetzt.

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1: Ich bin Jerome Nussbaum. Zu dem erschossenen CSD-Attentäter von Berlin sind neue Details bekannt geworden. Laut Bundesanwaltschaft hat der Mann am Tag seiner Tat ein Video aufgenommen, in dem er sich zur radikal-islamischen Terrormiliz IS bekennt.
2: Das Video wurde auf seinem Handy entdeckt. Es konnte nach dem Anschlag in dem Transporter sichergestellt werden, mit dem der 21-Jährige in eine Menschenmenge gerast war. Berlins regierender Bürgermeister Wegner ist dafür, Gefährder künftig mit KI-gestützten Systemen zu überwachen. Andere Länder seien da schon Vorbild, sagte er nach einer Senatssitzung.
3: Frau Petra Manuela. Und wir haben neue Musik von Christine Stark am Start.
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10: Aktuell in Potsdam am Pfingstberg. Danke an Barbara und auch in Ludwigsfelde auf der Brandenburgischen Straße.
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1: Ich bin Jerome Nussbaum. Zu dem erschossenen CSD-Attentäter von Berlin sind neue Details bekannt geworden. Laut Bundesanwaltschaft hat der Mann am Tag seiner Tat ein Video aufgenommen, in dem er sich zur radikal-islamischen Terrormiliz IS bekennt.
2: Das Video wurde auf seinem Handy entdeckt. Es konnte nach dem Anschlag in dem Transporter sichergestellt werden, mit dem der 21-Jährige in eine Menschenmenge gerast war. Berlins regierender Bürgermeister Wegner ist dafür, Gefährder künftig mit KI-gestützten Systemen zu überwachen. Andere Länder seien da schon Vorbild, sagte er nach einer Senatssitzung. Er forderte außerdem die Gerichte auf, den Rechtsrahmen stärker auszunutzen. Ulrike Klein, Redaktion.
1: Es gibt eine erste konkrete Spur nach dem gewaltsamen Tod zweier Menschen in Ortrand im Kreis Oberspreewald-Lausitz. Der schwerverletzte 80-Jährige gilt jetzt als Tatverdächtiger. Laut Staatsanwaltschaft wird gegen ihn wegen Totschlags ermittelt. Er soll den Mann und die Frau erschossen haben. Unklar blieb noch, in welchem Verhältnis die drei zueinander standen. Die Feuerpause im Nahen Osten ist vorbei. Das US-Militär berichtete in der Nacht von einem Überraschungsangriff des Iran auf amerikanische Soldaten. Demnach sollen Kräfte der Islamischen Revolutionsgarde mehrere ballistische Raketen abgefeuert haben.
11: Die seien alle erfolgreich abgefangen worden. Die US-Streitkräfte in der Region blieben jedoch wachsam und in höchster Einsatzbereitschaft, heißt es. Welches Ziel der Angriff hatte, wurde zunächst nicht genannt. Nach Medienberichten sollen die Raketen in Richtung eines Stützpunktes in Jordanien geflogen sein. Noch in der Nacht schlugen die USA zusammen mit Saudi-Arabien zurück. Stellungen pro-iranischer Milizen im Irak wurden angegriffen. Von dort aus sollen vorher mehr als 30 Drohnenangriffe gestartet worden sein. Noah Ulrich, Redaktion.
1: Nach dem Rücktritt von Jens Spahn will die Unionsfraktion im Bundestag heute in einer Sondersitzung den bisherigen Kanzleramtschef Frei zum neuen Vorsitzenden wählen. Außerdem soll Bundespräsident Steinmeier die Kabinettsumbildung offiziell bestätigen. Die neuen Bundesminister bekommen von ihm ihre Ernennungsurkunden. Ihren Eid vor dem Bundestag werden sie aber erst nach der Sommerpause leisten. Etwa eine Stunde lang hat sich US-Präsident Trump mit dem ukrainischen Präsidenten Zelensky im Weißen Haus über den Ukraine-Krieg beraten. Laut Zelensky ging es um mögliche Lizenzen dafür, dass sein Land künftig US-Abfangraketen selbst produziert. Er sprach danach von einem guten Treffen.
4: Jetzt kompetent und zuverlässig das Wetter bei uns in Berlin-Brandenburg. Die Schlagerradio-Wetterreporter melden 21 Grad in Berlin-Mitte am Alex, 20 Grad in Eberswalde am Zoo, 19 Grad in Frankfurt-Oder am Oderturm, 20 Grad in Cottbus am Rathaus und 21 Grad in Potsdam im holländischen Viertel und in Brandenburg am Dom. Der Tag bei uns heute startet heiter. Im Laufe des Tages gibt es einen Mix aus Sonne und Wolken. Die Tageshöchstwerte gehen rauf auf 29 bis 32 Grad. Der Schlagerradio-Wettertrend. Morgen geht es auch mit viel Sonnenschein und noch heißer weiter. Da ist das Gewitterrisiko etwas höher. Die Tageshöchstwerte liegen da bei 35 bis 38 Grad.
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3: Hier ist der Schlagerradio Verkehrsservice. Im Moment keine Störungen. Staus und Blitzer kostenlos melden. 08079 89 99. Kommen Sie alle gut an.
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0: Live doch in Alemania. Christine Stark hier bei Schlagerradio. Wir haben 7:10. Ja, hier funktioniert die Nachbarschaftshilfe in Deutschland sehr gut, muss ich sagen. Sie sollen ihren Nachbar grüßen. 6-mal am Tag sollen sie ihn ein bisschen immer stören und sagen, huhu, ich bin's, bin noch da. Das soll helfen für ein gutes Gefühl, dass man auch gesund bleibt, seltsamerweise. Keine Ahnung, was dahinter steckt, aber Wissenschaftler sagen das.
1: Ja, und Sie sehen das genauso. Doris hat geschrieben, selbstverständlich, das hat etwas mit guter Kinderstube zu tun, dass man grüßt.
0: Genau, Simone.
2: Ja, hier ist die Simone. Ja, ich grüße immer meine Nachbarn. Ich wohne ja schon fast 50 Jahre hier in meinem Gebiet. Bin noch nie umgezogen. Bin immer noch in der gleichen Wohnung. Mhm. Und da kenne ich so viele Leute. Und durch meine Tätigkeit früher, ich war ja Zusteller, da kenne ich auch, wie man mal so sagt, Hunz und Kunz. Mhm. Ja, wenn ich aus der Haustür gehe, ich kenne so viele Leute, aber ich grüße alle.
0: Ja. Kommt man aus dem Schnattern gar nicht heraus, ne?
1: Ja,
0: und
1: so ist das.
0: Sibylle ist auch noch dran.
3: Hallo, hier ist Sibylle aus Berlin. Ja, ich wohne im 21. Geschoss.
1: Oh.
3: 21 Stockwerke mit je 8 Parteien
0: vor Etage.
3: Es sind viele Leute, aber ihr werdet lachen. Es grüßen fast alle. Und die grüßen auch, ich grüße auch immer wieder zurück. Er hätte nie gedacht, dass in einem großen Haus, wo ja sehr viele Leute leben und manche sich kaum kennen, aber im Fahrstuhl überall wird gegrüßt.
0: Ja, das ist so. Ich kenne auch die Filme Spuk im Hochhaus, ne? Da hat man sich ja auch gut amüsiert mit. So läuft das dann.
1: Ja.
0: Dankeschön, dass Sie sich so hier an unserer Sendung bei Schlagerradio beteiligen.

0: 1907 Schlagerradio. Ja, wer übers Regenwetter immer meckert, meckert heute über die Hitze, ne?
1: Ja.
0: Es wird schön. Du hast gleich die Infos hier bei uns. Hier ist Schlagerradio in ihrem Mittwochmorgen. Freue mich noch auf Einsamer Stern und den neuen Hit von Kerstin Ott, Tausendmal Nein, noch vor halb.
1: Das Wetter bei uns heute in Berlin-Brandenburg ist ein Mix aus Sonne und Wolken.

0: Ja, warum wollen Sie denn 14 Tage auf dem Dach boxen? Achtung, Cabin Crew, Fräulein Schieber, bitte ins Cockpit.
1: Ja, Captain.
0: Alles gut bei Ihnen da hinten?
1: Ja, ich lese eben den großen Lohncheck.
0: Lohnt es sich denn?
1: Naja, also unsere Branche kommt noch relativ gut weg, ne?
0: Na klar kommen wir gut weg. Jeden Tag kommen wir gut weg. Zwar immer mit Verspätung, aber wir sind bis jetzt immer gut weggekommen, nicht? Und hin auch.
1: Chef, ich meine in Sachen Lohn und Brot.
0: Na, was das angeht, ist es eher Hohn und Spott, nicht?
1: Denken Sie denn, Sie verdienen zu wenig?
0: Hallo, ich bin immer noch beim Startgehalt.
1: Jetzt echt?
0: Ja, ich warte bis heute auf das längst überfällige Landegehalt, ganz zu schweigen vom Überfluggehalt.
1: Ja, aber Sie sind doch wenigstens über Mindestlohn, hoffe ich.
0: Kein Kommentar. So, und jetzt hätte ich gern mein tägliches Glas Milch.
1: Seit wann trinken Sie denn Milch?
0: So, damit beziehe ich wenigstens nebenher Fettgehalt.
2: Entschuldigung, sitzen Sie da am Lohnsteuer?
3: Nein.
0: So, Landanflug Roter Tower meldet, der Kollege Kapitän Schneider bezieht jetzt Arbeitslosengeld. Er hat einem Pilotprojekt zugestimmt.
1: Wie Pilotprojekt?
0: Naja, ist jetzt mal hochkant rausgeflogen.
4: Letzter Aufruf für zwei Piloten über den Brücken.

0: Na, was machen Sie denn da?
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5: betroffen ist unter anderem die Stadt Kashima. Dort stürzte ein Einkaufszentrum teilweise ein.
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5: Im Innenausschuss des Berliner Abgeordnetenhauses gibt es heute eine Sondersitzung zum Anschlag auf den Christopher Street Day. Dabei soll auch geklärt werden, wie der Attentäter trotz der Sicherheitsmaßnahmen mit einem Transporter in das Umfeld des CSD gelangen konnte. Brandenburg hat im vergangenen Jahr mehr als 82.000 Zuzüge verzeichnet. Aus Berlin kamen davon rund 31.000 Menschen. Fast 66.000 Menschen zogen weg. Die Grundschule an der Rennbahn aus Berlin-Pankow hat erfolgreich an der Laufinitiative Deichmann bewegt, Deutschlands fitteste Grundschule, teilgenommen. Sie sicherte sich den Landessieg in Berlin. Ein Expressbus soll Pendler bei der Sperrung der Regionallinie RE1 zwischen Berlin und Frankfurt-Oder entlasten. Die Busse verkehren auch über die A12 zwischen Frankfurt und dem Flughafen BER.
6: Jetzt kompetent und zuverlässig das Wetter bei uns in der Region. Der Tag heute startet richtig heiter. Im Laufe des Tages gibt es einen Mix aus Sonne und Wolken. Die Tageshöchstwerte liegen bei 29 bis 32 Grad.
7: Hier ist der Schlagerradio Verkehrsservice. Im Moment keine Störungen. Staus und Blitzer kostenlos melden. 08000 79 89 99. Kommen Sie alle gut an.
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1: Guten Morgen, Bea ist bei uns, hallo.
2: Herzlich willkommen.
3: Hallo, guten Morgen.
1: Du bist unterwegs, wo geht's hin?
3: Richtung Rheine.
1: Aha, was machst du da? Arbeiten?
3: Patienten für die Klinik abholen.
1: Ach so, okay.
2: Fährst du also unterwegs im Krankentransport, ja? Ja, ich freue mich, dass du auch dran geblieben bist. Wir hatten heute technische Probleme. Es gab dann solche schöne Echo-Effekte und solche Sachen. Man konnte da auch nichts machen hier, ja? Und irgendwann konnte ich mal den Knopf drücken und dann ging es wieder.
1: Das war nur unser Test, ob die Leute auch wirklich gut zuhören im Radio. Und wir haben ja ein paar Nachrichten
2: also
1: bekommen.
2: Also Bea, wir müssen die Hörer alle einsammeln, die wir verloren haben durch diesen technischen Fehler. Deshalb wollen wir dir 1.000 Euro schenken. Und das muss jetzt klappen, Bea. Großer Druck lastet auf dir, ja? Pass auf, in 30 Sekunden 10 Fragen richtig beantworten, immer mit dem gleichen Anfangsbuchstaben. Es ist der Buchstabe T wie Theodor, um den es heute geht.
1: Bist du bereit?
3: Ich bin bereit.
1: Dann viel Glück.
2: Dann beginnen wir mit einer Automarke.
3: Automarke.
1: Ist ein
3: Toyota.
1: Eissorte? Es gibt auch als so cremiges Dessert in Italien. Mit Kaffee drin.
2: Und Schnaps.
1: Auch manchmal, ja. Oh.
2: Tiramisu. Ja, und da ist die Zeit jetzt.
1: Ja gut, es gibt wahrscheinlich auch nicht so viele andere mit Tee, ne? Aber da, das war jetzt Tiramisu leider.
2: Ja, aber ich sehe nicht nachrecherchiert.
1: Ah, auf dem Schlauch.
3: Ach, schade.
2: Bea, ja, Mensch.
1: Aber mach dir keine Gedanken, das hing jetzt an dem Wort. Aber du gehst nicht leer aus, du bekommst die rote Schlagerradio Sonnenbrille mit den Herzen zugesendet. Viel Spaß damit.
2: So machen wir das, Bea, ne?
1: Und das Wetter passt doch.
2: Ja, und an alle anderen aufgepasst, wir spielen morgen den Buchstaben T wie Theodor noch einmal, ne? Entscheide ich jetzt einfach mal.
1: Ja, ja, wir wollen ja mal ein bisschen wissen,
2: wenn
1: was da ist.
2: Wenn ich schon Knöpfe drücken darf, darf ich auch das entscheiden hier.
1: Ja, entscheid du mal.
3: Ja, drücken wir den anderen morgen mal die Daumen, dass die es schaffen.
1: Die können jetzt heute schon mal üben, wenn sie zugehört haben.
2: Bea, alles Liebe, bis dann, tschüss.
1: Macht dir einen schönen Tag.
2: Und wer dabei sein möchte, morgen ABC und Wohnort an die 08000 79 89 99 schicken.

0: Hier ist der neue Schlagerradio Morgen. Inka und Norman für Sie. Gleich mit Ramon Rosellis neuem Hit Küss mich. Der sorgt für gute Laune. Michi Reinke ist auch dabei mit Valerie. Valerie, ein absoluter Klassiker, auf den ich mich wirklich freue.
1: Und was Norman mit Sandra Bullock gemeinsam hat und was das mit Schönheit zu tun hat, das klären wir um 8.10 Uhr.
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1: Jetzt kompetent und zuverlässig das Wetter bei uns in Berlin-Brandenburg. Die Schlagerradio-Wetterreporter melden 21 Grad in Berlin-Mitte am Alex, 20 Grad in Eberswalde am Zoo, 19 Grad in Frankfurt oder am Oderturm, 20 Grad in Cottbus am Rathaus und 21 Grad in Potsdam im holländischen Viertel und in Brandenburg am Dom. Der Tag bei uns heute startet heiter. Im Laufe des Tages gibt es einen Mix aus Sonne und Wolken. Die Tageshöchstwerte gehen rauf auf 29 bis 32 Grad. Der Schlagerradio-Wettertrend. Morgen geht es auch mit viel Sonnenschein und noch heißer weiter. Da ist das Gewitterrisiko etwas höher. Die Tageshöchstwerte liegen da bei 35 bis 38 Grad.
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0: Hier ist der Schlagerradio Verkehrsservice. Im Moment keine Störungen. Staus und Blitzer kostenlos melden. 08079 89 99. Kommen Sie alle gut an.
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0: 7:04, guten Morgen.
1: Guten Morgen, wir erhöhen Ihre Glückshormone.
0: Giovanni Zarella schon, Sie müssen nicht drauf warten. Hier kommt er mit Andrea Berg.
4: Hey.

0: Ihr Schlagerradio, hör auf dein Herz. Sorry, heute einige technische Probleme, aber wir sind am Start. Es ist 8:12.
1: Ja, Norm, du hast ja wirklich was gemeinsam mit Sandra Bullock.
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0: Mindert diese aufgeblähten Tränensäcke, ja, das wird also Wasser entzogen durch diese Hämorrhoidensalbe und dadurch wird das schnell besser. Also wenn man so einen Last-Minute-Tipp braucht, willst du auf die Party gehen und hast dich vorher hingelegt und siehst aus wie ein Uhu, dann hilft das ja.
1: Ich glaube, ich werde mir die mal bestellen. Ich probiere das mal aus hier mit meinen Augenringen am frühen Morgen. Aber es gibt ja auch noch andere Stars, die sehr skurrile Beauty-Tipps haben, wie zum Beispiel Suki Waterhouse macht Cola statt Haarspülung in die Haare und das soll den Haaren mehr Strukturen und einen anderen Look verleihen.
0: Ob mit Zucker oder ohne, das weiß man
1: wieder
0: nicht.
1: Ich würde sogar sagen mit wahrscheinlich.
0: Ich kenne sogar welche, die sich Salzwasser in die Haare sprühen, dann werden die Haare, du merkst es, wenn du aus dem Meer kommst,
1: das
0: hast du schönes Salzwasser
1: so
0: in die Haare sprühen.
1: So flauschige Haare, ne? Das ist gut. So ein schönes Peeling für die Haare.
0: Das ist jetzt also vom nächsten Promi von mir ein Tipp.
1: Sehr gut. Und Blake Lively, die macht sich Mayonnaise als Haarkur.
0: Ach du grüne Neune.
1: Damit die Spitzen nicht austrocknen. Ja, finde ich irgendwie auch lustig.
0: Es gibt schon welche, die Bier in die Haare schütten oder irgendwelches Eigelb.
1: Genau, das gibt es auch noch. Genau. Aber dann Victoria Beckham, Gesichtscreme mit Vogelkot.
0: Ach Gott.
1: Und das ist wohl eine japanische Gesichtsbehandlung und das soll die Haut strahlen lassen. Auch nicht schlecht, ne?
0: Dann hoffe ich, dass dir auf dein Auto ein Vogel kackt.
1: Ja, das hat er schon oft gemacht.
0: Dann nimmst du das dann mal und dann guck ich mal, ob Inka schöner wird.
1: Also ich finde es irgendwie eklig. Und Gwyneth Paltrow, die ist ja eh für ihre Beauty-Tipps bekannt, die hat schon die Bienenstichtherapie ausprobiert.
0: Ach, Gottchen,
1: und das ist eine Anti-Aging-Methode wohl, ne?
0: Ja,
1: aber ob das wirklich so cool ist. Und
0: aber das macht dann der Arzt professionell, also die hält nicht den Korb.
1: Ich glaube schon, ich hoffe, weil sonst könnte es gefährlich werden. Bienen sind ja nicht ungefährlich, wie wir wissen. Und Jennifer Aniston, die ist ja immer so der Profi in Jungbleiben.
0: Die sieht toll aus, was macht die?
1: Sie hat das Lachssperma entdeckt sich als Gesichtsbehandlung.
0: Rocken dann?
1: Ja, und das soll eben jung und frisch halten, das Gesicht.
0: Also den Rocken dann wahrscheinlich? Oder habe ich wieder, muss ich um meine Biologie unterrichten?
1: Sehr gute
0: gehen?
1: Frage. Also Lachssperma als Gesichtsbehandlung. Nehmen wir das doch mal auf.
0: Na gut.

0: Schlagerradio heute mit einigen technischen Schwierigkeiten, aber dennoch ist sie bei uns. Ich freue mich, hier ist sie, unsere Ernährungsmedizinerin Daniela Kilkowski.
1: Guten Morgen.
0: Morgen.
1: Guten Morgen, Daniela. Um fit zu bleiben, sind ja Proteine sehr wichtig.
2: In der Tat, es fällt mir sehr oft auf, dass Patientinnen zu mir kommen oder Patienten, aber mehr Frauen, die gar nicht so ein hohes Ausgangsgewicht haben, vielleicht irgendwie 67, 68, ganz stolz erzählen, dass sie viele Diäten gemacht haben, es hat immer super funktioniert, jetzt klappt gar nichts mehr, ja, und sie haben das Gefühl, sie werden immer dicker. Wenn wir sie dann vermessen, stellen wir fest, dass sie nur eine ganz geringe Muskelmasse haben. Das heißt, die haben sich ständig ihre Muskelmasse mit runtergehungert und haben dann nach den Diäten immer verdammt wenig gegessen, auch wenig Eiweiß gegessen, sodass irgendwann ein riesen Missverhältnis entstanden ist zwischen Fettanteil, der recht hoch ist, und einem verlorenen Muskelanteil. Und ganz interessant ist, wir haben ein Gerät, was immer so Pi mal Daumen das Idealgewicht angibt, ja? Und wir haben nicht selten Frauen, die beispielsweise 64 wiegen, was nicht schwer ist, und ihr Idealgewicht wird mit 60 angegeben. Allerdings wird dann so festzustellen, dass ihnen knapp 4 Kilo oder 2,5 Kilo Muskelmasse fehlen und sie einfach trotzdem 8 Kilo Fett zu viel haben. Und das finde ich immer eine ganz spannende Kombination, weil wir da eben wirklich sehr ausgewogen arbeiten müssen über eine lange Zeit, um dieses Verhältnis erstmal auszugleichen. Ja? Und dann sehen die Frauen plötzlich irgendwann nach einem halben Jahr, dass sie immer noch 63 wiegen, aber wesentlich schlanker geworden sind.
0: Danke, Daniela, für die tollen Tipps. Gibt es jeden Morgen bei uns um 8:20 Uhr und dann immer, Sie wollen, auch im Internet auf schlagerradio.de.

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7: Die Kabinettsumbildung von Bundeskanzler Merz soll heute offiziell vollzogen werden. Die neuen Minister bekommen von Bundespräsident Steinmeier ihre Ernennungsurkunden. Um welche Posten geht es denn, Jerome, in den Schlagerradio-Nachrichten?
8: Nina Wagen wird neue Kanzleramtschefin und Carsten Lindemann übernimmt ihr Amt als Gesundheitsminister. Bisher war er CDU-Generalsekretär. Steffen Bilger wird zum neuen Verkehrsminister ernannt. Ihren Eid vor dem Bundestag werden sie aber erst nach der Sommerpause leisten. Nach dem Rücktritt von Jens Spahn will die Unionsfraktion im Bundestag außerdem heute in einer Sondersitzung den bisherigen Kanzleramtschef frei zum neuen Vorsitzenden wählen. Noch diese Meldung: Die FIFA will Anteile an Fußballweltmeisterschaften und anderen Turnieren an private Investoren verkaufen. Entsprechende Medienberichte hat der Weltverband grundsätzlich bestätigt. Es soll um 20-30% der kommerziellen Rechte von über 4 Milliarden US-Dollar allein noch in diesem Jahr gehen. Damit würde die FIFA Mehrheitsgesellschafter bleiben.
7: Jetzt kompetent und zuverlässig das Wetter bei uns in der Region. Der Tag heute startet richtig heiter. Im Laufe des Tages gibt es einen Mix aus Sonne und Wolken. Die Tageshöchstwerte liegen bei 29 bis 32 Grad.
6: Hier ist der Schlagerradio Verkehrsservice. Im Moment keine Störungen. Staus und Blitzer kostenlos melden. 08000 79 89 99. Kommen Sie alle gut an.
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0: Klassiker von Howard Carpendale, du fängst den Wind niemals ein. In 20 Minuten ist es 9, hier Schlagerradio.
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0: Oh mein Gott, wie muss ich mich denn bei 36 Grad und dieser Bullenhitze an einem einzigen Tag in dieser Woche...
1: Ja, oder zwei, sagen wir es mal so.
0: Wie muss ich mich da benehmen? Ich meine, ich habe ja ein großes Plakat schon gesehen am Bahnhof, da steht alles drauf, aber Inka fasst uns das jetzt nochmal zusammen, weil wir haben alle unseren gesunden Menschenverstand ausgeschaltet. Bling!
1: Genau, also wir versuchen nochmal die typischen Dinge zu sagen, zum Beispiel regelmäßig Wasser trinken, ob man es glaubt oder nicht.
0: Und jetzt habe ich eine neueste Studie erkannt, ich habe es vergessen, ich habe aber für mich ausgerechnet, also um die 80 Kilo wiege ich ja jetzt, ich muss 3,5 Liter Wasser am Tag trinken,
1: das ist schon viel, ne?
0: Also, damit die Zellen gut mit Wasser versorgt sind.
1: Da trinkt man nur noch den ganzen Tag,
0: also und du musst wahrscheinlich nur 3 Liter trinken oder so.
1: Ja, das ist aber ganz schön
0: viel.
1: Und
0: da ist nicht Wasser, es ist tatsächlich Wasser gemeint. Wobei, ich habe mir gestern, jetzt wirst du schon, eine Slushy-Maschine gekauft,
1: die
0: war im Angebot. Ja,
1: oh, toll.
0: Da kann man schön was reinmachen. Pina Colada.
1: Das ist so cool.
0: Und dann kriegst du es als Eis raus.
1: Das kann man machen, ja. Ansonsten gibt es auch diese...
0: Da kommst du vorbei zu mir im Garten dann.
1: Ja,
0: ne?
1: Die finde ich gut. Da komme ich mal vorbei. Also das klingt schon mal gut. Genau, das ist auf jeden Fall super, aber
0: viel
1: auch
0: trinken.
1: Leichte Sachen essen, wie Salat, Obst, Gemüse, ne, weil das für den Körper unanstrengender ist. Aber auch die Mittagshitze meiden. 11 bis 17 Uhr, obwohl das ja auch, sagen wir mal, 11 bis 15 Uhr.
0: Ja, das ist ja die Siesta, so, ne? die in Spanien sowieso machen. Deshalb gehen die da auch nicht raus. Ne?
1: Wir werden langsam zu den Spaniern. Ne? Wir müssen das mal ein bisschen abgucken und sich auch nicht, wie ich das manchmal mache, tagsüber auf die Dachterrasse des Fitnessstudios legen, weil das ist, glaube ich, keine gute Idee bei der Hitze.
0: Ja, du hattest einen Sonnenstich dir geholt.
1: Ja, da ging es mir gar nicht gut abends. Ich dachte auch, es ist doch so erfrischend da oben. Nee, war es nicht.
0: Auf ein Slushy zu mir kommen dann.
1: Genau, das ist eine gute Idee. Und helle Kleidung tragen, also so leichte Sachen, Leinen, Weiß und, ne, also jetzt nicht so diese dicken Sachen.
0: Aber warum tragen die denn da dann immer solche schwarze Sachen in Dubai oder
1: ja,
0: so,
1: das ist
0: weißt
1: vielleicht
0: du?
1: Nicht so gut.
0: Da verstehe ich auch nicht, warum manchmal.
1: Keine gute Idee, also schwarz soll man ja nicht tragen, weil das zieht ja die Sonne an. Und auch eher morgens oder nachts lüften und jetzt nicht tagsüber, ne, also und das sind eigentlich schon mal ganz gute Sachen. Sonnenschutz natürlich, sich eher in den Schatten setzen und auch auf so Zeichen wie eben Schwindel, Kopfschmerzen, Übelkeit achten und dann vielleicht zum Arzt gehen.
0: Wenn Sie das noch nie gehört haben,
1: ja.
0: Herzlich willkommen, frisch vom Mars hier eingetroffen auf dieser Welt.

0: waren gestern im Interview bei uns. Perlentaucher und Serrano Cortez gibt's zum Nachhören auf schlagerradio.de. Internetseite geht, auch wenn wir heute einige technische Probleme hier haben. Es ist 8.49 Uhr.
1: Das Wetter bei uns heute in Berlin-Brandenburg ist ein Mix aus Sonne und Wolken bei Höchstwerten um die 29 bis 32 Grad.
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1: Guten Morgen, Anis bei uns, hallo.
0: Guten Morgen.
3: Guten Morgen. So, heute mal wieder bei Inka in der Kneipe.
1: Oh ja.
0: Das ist schön.
3: Ja.
1: In meiner Kneipe.
0: Romantisch. Und schön und auch sauber. Man klebt nicht am Tisch wie bei Andis Kneipe.
1: Eben, meine ist ganz edel und schick.
0: Ja, was erleben wir denn dann hier?
3: So, ich bestelle jetzt gleich mal ein Bier. Dann sagt Inka, so, bitte sehr.
1: Okay, ja, das kriege ich
3: dann
1: hin, ja.
3: Dann bestelle ich noch eins. Dann sagst du gerne, hier ihr zweites Bier. Mhm. Dann sage ich noch was. Und dann kommst du, Norman. Kannst du überhaupt bezahlen? Ja.
0: So, wer bin
3: das
0: ich?
3: Ist dein einziger Satz.
0: Ich sitze auch mit dir am Tisch dann, ja?
3: Wir sitzen zusammen am Tisch.
0: Und wenn du so viel Bier trinkst, kriege ich nichts ab, ja? Gut. Muss hier verdosten. Ja,
3: du kannst dir was anderes bestellen. Ich weiß nicht, was du haben willst. Komm, bestell dir eine Bestell, bevor ich bei dir
1: weg hier.
3: So, dann bestell mal, Norman, bevor ich mein Bier bestelle.
0: Ja, bitte eine Limonade für mich.
1: Ja.
0: Sehr schön.
1: Mit oder ohne Zucker?
0: Zero.
1: Okay, die Zero. Okay, alles klar. Kommt sofort.
3: Ja, und für mich bitte ein Bier, bevor es dann schon wieder losgeht.
1: So, bitte sehr.
3: Ja, machen Sie mir bitte gleich noch eins, bevor es dann gleich wieder losgeht.
1: Gerne, hier Ihr zweites Bier.
3: Ja, und noch eins bitte, bevor es dann wieder losgeht.
0: Ich sage mal, Andi, kannst du überhaupt bezahlen?
3: Ach, jetzt geht's schon wieder los. Na, hab's gleich gesagt.

0: Hier ist der neue Schlagerradio Morgen mit Inka und Norman. Gleich gibt es auch ein tolles Duett von zwei Männern, Peter Maffay und Johannes Oerding. Ja, Peter singt wieder mit dem Johannes. Der hilft ihm ein bisschen. Ein Leben lang ist nicht lang. Weil Peter hat ja mal gesagt, der vergisst die Texte.
1: Oh ja. Yeah.
0: Aber Johannes hilft. So, und außerdem ein Klassiker von Juliane Werding.
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3: Ich bin Jerome Nussbaum. Im Innenausschuss des Berliner Abgeordnetenhauses gibt es heute eine Sondersitzung zum Anschlag auf den Christopher Street Day. Dabei soll auch geklärt werden, wie der Attentäter trotz der Sicherheitsmaßnahmen mit einem Transporter in das Umfeld des CSD gelangen konnte. Eine Frau war am Samstagabend dabei ums Leben gekommen. Es gibt eine erste konkrete Spur nach dem gewaltsamen Tod zweier Menschen in Ortrand im Kreis Oberspreewald-Lausitz. Der schwerverletzte 80-Jährige gilt jetzt als Tatverdächtiger. Laut Staatsanwaltschaft wird gegen ihn wegen Totschlags ermittelt. Er soll den Mann und die Frau erschossen haben. Unklar blieb noch, in welchem Verhältnis die drei zueinander standen. Die Kabinettsumbildung von Bundeskanzler Merz soll heute offiziell vollzogen werden. Die neuen Minister bekommen am Mittag von Bundespräsident Steinmeier ihre Ernennungsurkunden.
4: Nina Wagen wird neue Kanzleramtschefin und Carsten Linnemann übernimmt ihr Amt als Gesundheitsminister. Bisher war er CDU-Generalsekretär. Steffen Bilger wird zum neuen Verkehrsminister ernannt. Ihren Eid vor dem Bundestag werden sie aber erst nach der Sommerpause leisten. Nach dem Rücktritt von Jens Spahn will die Unionsfraktion im Bundestag außerdem heute in einer Sondersitzung den bisherigen Kanzleramtschef frei zum neuen Vorsitzenden wählen. Ulrike Klein, Redaktion.
3: Nach tagelanger Feuerpause hat das US-Militär im Nahen Osten neue Angriffe aus dem Iran abgewehrt. Mehrere ballistische Raketen sollen von den Revolutionsgarden in Richtung eines US-Stützpunktes in Jordanien abgefeuert worden sein. Die USA schlugen nach eigenen Angaben zusammen mit Saudi-Arabien zurück. Ziel waren demnach Stellungen pro-iranischer Milizen im Irak. Nach den neuen Angriffswellen ist der Ölpreis direkt wieder gestiegen. Das Vorkommen von Vibrionen unter anderem an der Ostsee ist laut Robert-Koch-Institut dieses Jahr schon deutlich höher als in den Vorjahren. Demnach ist die Saison für die in Süß- und Salzwasser vorkommenden Bakterien auch früh gestartet. Insgesamt wurden 17 Infektionen erfasst, 2 Todesfälle gab es schon. Einen Fall hatten die Berliner Gesundheitsämter registriert. Der Betroffene hatte sich in Mecklenburg-Vorpommern an der Ostsee aufgehalten.
1: Jetzt kompetent und zuverlässig das Wetter bei uns in Berlin-Brandenburg. Die Schlagerradio-Wetterreporter melden 21 Grad in Berlin-Mitte am Alex, 20 Grad in Eberswalde am Zoo, 19 Grad in Frankfurt-Oder am Oderturm, 20 Grad in Cottbus am Rathaus und 21 Grad in Potsdam im holländischen Viertel und in Brandenburg am Dom. Der Tag bei uns heute startet heiter. Im Laufe des Tages gibt es einen Mix aus Sonne und Wolken. Die Tageshöchstwerte gehen rauf auf 29 bis 32 Grad. Der Schlagerradio-Wettertrend. Morgen geht es auch mit viel Sonnenschein und noch heißer weiter. Da ist das Gewitterrisiko etwas höher. Die Tageshöchstwerte liegen da bei 35 bis 38 Grad.
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0: Hier ist der Schlagerradio Verkehrsservice. Im Moment keine Störungen. Staus und Blitzer kostenlos melden. 08079 89 99. Kommen Sie alle gut an.
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0: Neues Lied, Peter Maffay, Johannes Oerding, Schlagerradio ist hier, 9:10.
1: Ein freundliches Guten Morgen im Treppenhaus oder auch ein kurzes Nicken auf der Straße. Einfach mal morgens seinen Nachbar grüßen. Das soll wohl richtig glücklich machen und für ein gutes Miteinander sorgen. Machst du das immer?
0: Nein, um 4 Uhr ist kein Nachbar da, den ich grüßen kann.
1: Stimmt, aber mittags kommst du doch wieder nach Hause.
0: Wenn ich komme, dann schon, dann freuen sich die dann auch, natürlich. Aber ich habe ein gutes Nachbarschaftsverhältnis.
1: Das
0: ist ja kein Problem.
1: Okay.
0: Man hilft sich aus und dann kommt der Micha mal rüber und tut mir mal eine Lampe anbringen. Dafür gibt es ein Bierchen.
1: Ja, siehst du mal,
0: also, so
1: ein Geben und Nehmen.
0: Da.
1: Genau, und das soll auch gesund sein, denn man soll 6-mal am Tag sogar seine Nachbarn grüßen.
0: Okay, dann werde ich klingeln gehen, die werden sich freuen dann.
1: Genau, dann freuen die sich. Ich habe gestern auch eine Nachbarin gesehen, die hat ein Paket bei mir abgeholt, was ich angenommen habe als nette Nachbarin.
0: Mhm.
1: Und das soll auf jeden Fall gut sein und sogar lustigerweise gute Gesundheitsfolgen haben.
0: Aha.
1: Nämlich ein geringes Risiko für Herz-Kreislauf-Erkrankungen bewirken.
0: Ja, siehst du mal, das verstehe ich zwar nicht, wie das wirken soll. Ich gehe manchmal durch den Wald zum Beispiel spazieren. Ich grüße die Leute immer gerne.
1: Ja, das ist doch
0: Hallo,
1: schön.
0: Guten Tag. Schönen guten Tag. Aber mehr mache ich auch nicht. Ich bin halt nicht der Smalltalk-Typ, das hatten wir ja schon hier festgestellt. Aber guten Tag und Tschüss sage ich gerne. Ja.
1: Aber du gehörst wenigstens zu den Boomern. Man sagt, die Boomer sollen eher ihre Nachbarn grüßen. Die jüngere Generation hängt immer am Handy und achtet gar nicht mehr drauf, wer an ihnen vorbeiläuft oder neben ihnen wohnt.
0: Also sagen sie ihrem Nachbarn 6-mal am Tag
1: genau.
0: Hallo. Wenn er nicht aufmacht, klopfen sie.

0: Klassiker von Marianne Rosenberg. So macht Aufstehen Spaß. 19 nach 9, hier ist Schlagerradio.
1: Genau, und du und Emmy habt ja letzte Woche über neue Emojis gesprochen, ne? Was war das da, das Thema?
0: Sie war ganz heiß drauf, dass es da endlich eine Gurke gibt.
1: Okay.
0: Ja, weil sie kommt aus dem Spreewald.
1: Stimmt.
0: Deshalb verschickt sie gerne Gurken.
1: Die habe ich schon gegessen, die Spreewaldgurken.
0: Die
1: sind sehr lecker.
0: Natürlich mit der berühmten Aubergine, die es da auch gibt, verwechseln könnte.
1: Ja,
0: warum
1: das
0: schickst
1: könnte
0: du sowas
1: sein in
0: eine Message? Und dann haben wir uns ja unterhalten, auch noch über die Nachrichten, weil uns ein blinder Hörer angerufen hat.
1: Und sagt,
0: das ist ganz furchtbar, diese Emojis. Das wird immer so komisch umschrieben. Und das war dann auch sehr witzig, als wir uns das mal angehört haben,
1: cool,
0: wie das tatsächlich klingt. Ja.
1: Ah, lustig, genau. Ja, und da gibt es ja jetzt auch noch die Herzen. Die werden ja auch super gerne verschickt. Weißt du denn, was die bedeuten? Zum Beispiel jetzt das rote Herz oder das gebrochene Herz.
0: Das rote Herz ist wahrscheinlich Liebe.
1: Ja, ja, richtig.
0: Herz, Norman. Romantik, Zuneigung, ja.
1: Leidenschaft, genau. Und
0: ja,
1: das gebrochene Herz?
0: Ja, wahrscheinlich das Gegenteil. Pech gehabt.
1: Liebeskummer,
0: verlust.
1: Ja, das stimmt sogar. Aber jetzt kommen die großen spannenden Fragen. Was bedeutet das orangene Herz? Was bedeutet das grüne Herz?
0: Na, dann sag's uns.
1: Also, das orangene Herz bedeutet Freundschaft, Wärme, Verbundenheit.
0: Okay.
1: Und hat auch einen kleinen romantischen Hintergrund.
0: Also kann ich nicht im Chef schicken?
1: Nicht unbedingt, aber Freundschaft, wenn ihr befreundet seid, warum nicht? Ne?
0: Aber romantischer Hintergrund ist
1: da. Na ja, gut, okay. Dann, das dann vielleicht lieber nicht. Dann gibt es noch das gelbe Herz. Das steht für Glück, Optimismus, gute Laune. Finde ich richtig schön, das Herz. Ne?
0: Dann bekommt jetzt das gelbe Herz, der Chef. Okay.
1: Ja, und dann gibt es das grüne Herz.
0: Mhm.
1: Natur, Gesundheit, Hoffnung, Harmonie.
0: Auch schön, ja.
1: Zusammenhang, das finde ich auch richtig schön.
0: Guck mal, ich habe noch so ein hellblaues entdeckt. Was macht das?
1: Hellblaues Herz. Leichtigkeit, Vertrauen, Ruhe und eine unbeschwerte Verbindung. Was ich richtig mag, ist das lila Herz.
0: Mhm.
1: Mitgefühl, Verständnis, aber auch Kreativität und Luxus. Finde ich gut. Das verschicke ich jetzt, glaube ich, nur noch. Klingt irgendwie gut, nach einer guten Kombi. Aber was auch lustig ist, ist zum Beispiel das weiße Herz. Das steht für Reinheit, Frieden, Ehrlichkeit und Anteilnahme.
0: Ja, interessant. Und ich habe noch ein graues entdeckt. Was meinst du, was könnte das bedeuten? Auch sowas Ähnliches wie das weiße Herz?
1: Das graue Herz. Das ist auch ganz spannend. Das heißt Mitgefühl, Unterstützung und ich bin für dich da.
0: Sehr schön. Jetzt
1: probieren
0: haben Sie
1: doch mal aus,
0: viel
1: die ganzen
0: Zeit, ein paar Herzen zu verschicken, ja?

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6: Die Kabinettsumbildung von Bundeskanzler Merz soll heute offiziell vollzogen werden. Die neuen Minister bekommen von Bundespräsident Steinmeier ihre Ernennungsurkunden. Um welche Posten geht es denn, Jerome, in den Schlagerradio-Nachrichten?
7: Nina Wagen wird neue Kanzleramtschefin und Carsten Lindemann übernimmt ihr Amt als Gesundheitsminister. Bisher war er CDU-Generalsekretär. Steffen Bilger wird zum neuen Verkehrsminister ernannt. Ihren Eid vor dem Bundestag werden sie aber erst nach der Sommerpause leisten. Nach dem Rücktritt von Jens Spahn will die Unionsfraktion im Bundestag außerdem heute in einer Sondersitzung den bisherigen Kanzleramtschef frei zum neuen Vorsitzenden wählen. Noch diese Meldung: Die FIFA will Anteile an Fußballweltmeisterschaften und anderen Turnieren an private Investoren verkaufen. Entsprechende Medienberichte hat der Weltverband grundsätzlich bestätigt. Es soll um 20-30% der kommerziellen Rechte von über 4 Milliarden US-Dollar allein noch in diesem Jahr gehen. Damit würde die FIFA Mehrheitsgesellschafter bleiben.
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7: Im Innenausschuss des Berliner Abgeordnetenhauses gibt es heute eine Sondersitzung zum Anschlag auf den Christopher Street Day. Dabei soll auch geklärt werden, wie der Attentäter trotz der Sicherheitsmaßnahmen mit einem Transporter in das Umfeld des CSD gelangen konnte. Brandenburg hat im vergangenen Jahr mehr als 82.000 Zuzüge verzeichnet. Aus Berlin kamen davon rund 31.000 Menschen. Fast 66.000 Menschen zogen weg. Die Grundschule an der Rennbahn aus Berlin-Pankow hat erfolgreich an der Laufinitiative Deichmann bewegt, Deutschlands fitteste Grundschule, teilgenommen. Sie sicherte sich den Landessieg in Berlin. Ein Expressbus soll Pendler bei der Sperrung der Regionallinie RE1 zwischen Berlin und Frankfurt-Oder entlasten. Die Busse verkehren auch über die A12 zwischen Frankfurt und dem Flughafen BER.
6: Jetzt kompetent und zuverlässig das Wetter bei uns in der Region. Der Tag heute startet richtig heiter. Im Laufe des Tages gibt es einen Mix aus Sonne und Wolken. Die Tageshöchstwerte liegen bei 29 bis 32 Grad.
5: Hier ist der Schlagerradio Verkehrsservice. Im Moment keine Störungen. Staus und Blitzer kostenlos melden. 08000 79 89 99. Kommen Sie alle gut an.
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0: Bolle Petri, Sommer in der Stadt. Guten Morgen, hier ist Schlagerradio. Hör auf dein Herz.
1: Guten Morgen. Das Jugendwort des Jahres geht in die nächste Runde. Ja, und die Auswahl für 2026 steht jetzt fest. Besonders gute Chancen werden diesem Begriff zugeräumt.
2: Super.
1: Bekannt geworden durch Extremsportler Ada Saji und auch diesem.
2: Du bist gut genug.
1: Okay. Kennen wir doch, ne? Von Blumengarten, Kitschkrieg und Shireen David. Ja, und im vergangenen Jahr hatte der Begriff das Crazy gewonnen. Und jetzt sucht eben der Langscheid Verlag den neuen Sprachtrend der Jugend. Und mit dabei sind dabei neben Super und Du bist gut genug auch noch diese Wörter.
2: Wir gehen rein. 6-7, Crash Out, Digger, gute Käse, Macker, Peak, Ragebait, Schere.
0: Ja, da freuen sich über die Kollegen bei der Tagesschau, sowas aufsagen zu dürfen. Bis zum 20. August können sie also abstimmen. Jugendliche zwischen 11 und 20 Jahren sind aufgefordert, dabei zu sein. Also wir Alten nicht.
1: Wir dürfen nicht mitmachen.
0: Ich finde,
2: super.
0: Gar nicht schlecht.
1: Ja, super ist doch mal ein schönes Wort.

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6: Das blitzt in Berlin, Herzberg sowie Großbärenstraße, A10 am Dreignutetal und in Eberswalde Breite Straße.
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7: Ich bin Jerome Nussbaum. Der Attentäter vom Berliner CSD ist den Behörden offenbar schon deutlich früher bekannt gewesen als bisher angenommen. Die Berliner Morgenpost berichtet, dass er bereits als Erstklässler in Berlin durch massiv aggressives Verhalten aufgefallen sei. Das gehe aus internen Akten aus dem Umfeld der Jugendhilfe hervor. Die Eltern haben demnach über Jahre hinweg die Zusammenarbeit mit Schulen und Jugendamt verweigert. Auch für eine psychiatrische Diagnostik sollen die Eltern keine Zustimmung gegeben haben. Ein Expressbus soll Pendler bei der Sperrung der Regionalbahnlinie RE1 zwischen Berlin und Frankfurt-Oder entlasten. Die Ersatzbusse verkehren auch über die A12 zwischen Frankfurt und dem Flughafen BER. Schwere Waldbrände haben die nächste Region im Süden Europas erreicht. Auf der griechischen Ägäisinsel Paros kämpfen Feuerwehrleute gegen einen Großbrand. Mehrere Ortschaften mussten evakuiert werden.
8: Die Menschen wurden aufgerufen, sich an den Stränden vor den Flammen in Sicherheit zu bringen. Die Löscharbeiten werden durch kräftigen Wind erschwert. Bisher war Griechenland in diesem Jahr weitgehend von Hitzewellen und Waldbränden verschont geblieben. In Frankreich sind mehrere Feuer an der Atlantikküste wieder aufgeflammt. Inzwischen sind fast 3000 Feuerwehrleute im Einsatz mit 23 Löschflugzeugen. Noah Ulrich, Redaktion.
7: Erstmals hat ein konventionelles Passagierflugzeug einen Direktflug über mehr als 23.000 Kilometer zurückgelegt. Die australische Fluggesellschaft Qantas flog die Route von Melbourne nach Toulouse in Frankreich mit einem umgebauten Airbus A350.
9: Die Maschine hatte einen Zusatztank an Bord. Der Testflug dauerte etwas mehr als 24 Stunden. Ab dem kommenden Jahr will Qantas Non-Stop-Flüge zwischen Sydney und London anbieten, später auch nach New York. Dafür wurden 12 Flugzeuge bestellt, die für diese extrem langen Strecken ausgebaut werden. Der bisher längste kommerzielle Flug verbindet New York mit Singapur in etwas mehr als 18 Stunden. Ulrike Klein, Redaktion.
7: Die Ukraine darf künftig selbst Patriot-Abwehrraketen bauen, um sich gegen russische Angriffe zu verteidigen. US-Präsident Trump habe dafür die Lizenzen für die US-Systeme zugesichert, erklärte der ukrainische Präsident Zelensky nach einem Treffen im Weißen Haus. Nach seinen Angaben sind die Patriot-Systeme das einzige wirksame Mittel gegen ballistische Raketen.
6: Und jetzt kompetent und zuverlässig das Wetter für Berlin-Brandenburg. Die Schlagerradio-Wetterreporter messen 23 Grad in Berlin mit am Alex, 22 in Eberswalde am Zoo, genauso in Frankfurt am Odertor. 23 in Cottbus im Rathaus, in Potsdam im Holländischen Viertel und 22 Grad in Brandenburg am Dom. Zunächst noch teils wolkig, vor allem im Norden, ganz vereinzelt mal ein wenig Regen möglich, aber dann verbreitet sonnig, bei Topwerten zwischen 29 und 31 Grad. Der Schlagerradio-Wetter-Trends, morgen andersrum, erst sonnig am Nachmittag dann teils wolkiger, meist bleibt es noch trocken bei sehr heißen 36 bis 38 Grad morgen. Freitag bei um die 30 Grad, neben viel Sonne auch einzelne kräftige Gewitter.
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6: Ja, 10 Minuten dauert es länger in Berlin. 100 zwischen Detmolder und Albuinstraße Richtung Neukölln. 10 Minuten auch auf der A10 westlicher Berliner Ring, Dreieckwerda Richtung Dreieckhavelland zwischen Großkreuz und Leest. Und auf der A12 Berlin Richtung Frankfurt-Oder eine Viertelstunde zwischen Storkow und Fürstenwalde Ost. Hier 7 Kilometer stockender Verkehr. Allen unterwegs, gute Fahrt.
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6: Hallo, einen schönen Mittwochvormittag. Gleich Malte Kelly. Liebe ist Liebe. Vorher der RTL Spendenmarathon-Song von 2018. Hier ist Sascha und Lichterketten.

Ganz gefühlvoll hier Maite Kelly bei Schlagerradio, hör auf dein Herz. Schönen Mittwochvormittag in Berlin-Brandenburg, jetzt mit Stefan Wackershausen und Frau Hasa. Anna mit Alarm im Herzen.

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1: Der Weltretter Tim Bensko bei Schlagerradio, hör auf dein Herz. Gleich Roland Kaiser. Übermorgen geht's los für dieses Jahr. Die legendäre Kaisermania in Dresden am Elbufer. Viermal. Ja, für alle, die noch nicht dabei waren, was ist das Besondere an der Kaisermania?
2: Es ist das Publikum, es sind die Dresdnerinnen und Dresdner. Mittlerweile sind sie mit da auch nicht nur Sächsinnen und Sachsen, sondern auch die kommen aus der ganzen Republik und die kommen auch aus dem Ausland hierher, um einfach die Stadt zu sehen und das Konzert zu schauen. Das ist so eine Art von zwei wunderbare Wochenenden hier in Dresden, die immer wieder Freude machen. Und letztendlich die Menschen, die das Konzert sehen, gucken ja neben der Bühne, sehen sie auch die wunderbare Altstadt. Die haben doch einen schönen Blick, die Menschen obendrein noch.
1: Na dann, allen, die hingehen, viel Spaß. Wird er diesmal leider nicht im Fernsehen übertragen. Roland Kaiser aber jetzt hier bei Schlagerradio mit... Extrem.

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1: Du hast ja wirklich was gemeinsam mit Sandra Bullock, ne?
2: Wir schmieren uns Hämorrhoidensalbe unter die Augen. Du willst auf die Party gehen und hast dich vorher hingelegt und siehst aus wie ein Uhu. Ja, dann hilft ja, das ja.
1: Ich glaube, ich werde mir die mal bestellen. Ich probiere das mal aus hier mit meinen Augenringen am frühen Morgen. Aber es gibt ja auch noch andere Stars, die sehr skurrile Beauty-Tipps haben. Mhm. Wie zum Beispiel Suki Waterhouse macht Cola statt Haarspülung in die Haare. Und das soll den Haaren mehr Strukturen und einen anderen Look verleihen.
2: Ob mit Zucker oder ohne, das weiß man
1: das
2: wieder
1: ist
2: nicht.
1: Ja? Ich würde sogar sagen mit wahrscheinlich.
2: Ich kenne sogar welche, die sich Salzwasser in die Haare sprühen, dann werden die Haare, du merkst es, wenn du aus dem Meer kommst,
1: das ist
2: hast du
1: toll.
2: Schönes Salzwasser
1: so
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9: Das blitzt in Berlin, Herzberg sowie Großbärenstraße, A10 am Dreignutetal und in Eberswalde Breite Straße.
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10: Ich bin Jerome Nussbaum. Als Konsequenz aus dem Anschlag auf den Berliner CSD hat sich der regierende Bürgermeister Wegner dafür ausgesprochen, Gefährder mit KI-gestützten Systemen zu überwachen. Andere Länder seien da schon Vorbild, sagte er nach einer Senatssitzung gestern. Heute befasst sich der Innenausschuss des Abgeordnetenhauses mit möglichen Lücken beim Sicherheitskonzept für den Christopher Street Day. Brandenburgs Umweltministerin Mittelstädt hält den Wasserpreis für zu günstig. Sie bezieht sich mit ihrer Aussage auf einen zu sorglosen Umgang mit Wasser. Angesichts der Trockenheit und sinkenden Grundwasserspiegeln ruft sie dazu auf, sensibler mit Wasser umzugehen. Der niedrige Preis führe dazu, dass einige Menschen nach wie vor mittags die Bewässerungsanlagen in ihren Gärten einschalteten, so die SPD-Ministerin. Laut Landesamt für Statistik lag der durchschnittliche Wasserpreis für Privathaushalte in Brandenburg im vergangenen Jahr bei 1,82 € je Kubikmeter. Die Berliner Staatsanwaltschaft hat Anklage gegen eine ehemalige Gefängnispsychologin der JVA Tegel erhoben. Sie soll eine Affäre mit einem inhaftierten Vergewaltiger gehabt haben. Es geht um Bestechung und Bestechlichkeit in jeweils 5 Fällen. Für die Zuwendung und andere Gefälligkeiten soll der Tschetschene ihr Amazon-Gutscheine und Wertgegenstände im Wert von 2.860 Euro geschenkt haben. Nach dem gewaltsamen Tod einer Frau und ihres Freundes in Ortrand steht das Motiv des Tatverdächtigen noch nicht fest. Ein 80-jähriger Mann aus dem Ort soll die beiden erschossen haben. Er liegt schwer verletzt im Krankenhaus.
9: Und jetzt kompetent und zuverlässig das Wetter für unsere Region. Noch teils wolkig am Nachmittag, aber dann verbreitet sonnig bei um die 30 Grad. Der Schlagerradiowetter-Trend. Morgen erst sonnig, am Nachmittag dann wolkiger. Meist bleibt es noch trocken bei sehr heißen 36 bis 38 Grad.
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9: Ja, 10 Minuten dauert es länger in Berlin, 100 zwischen Detmolder und Albuinstraße Richtung Neukölln. 10 Minuten auch auf der A10 westlicher Berliner Ring, Dreieckwerda Richtung Dreieckhavelland zwischen Großkreuz und Leest. Und auf der A12 Berlin Richtung Frankfurt-Oder eine Viertelstunde zwischen Storkow und Fürstenwalde-Ost, hier 7 Kilometer stockender Verkehr. Allen unterwegs, gute Fahrt!
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0: Ja, gute Laune mit Nino D'Angelo und Marina Marx hier, aktueller Sommerhit Bella Italia, E Amore bei Schlagerradio, hör auf dein Herz.
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0: Ja, hat's die Bea geschafft, heute bei Norman und Inka 10 Antworten mit dem Anfangsbuchstaben T zu geben in 30 Sekunden. Los ging's mit einer Automarke.
2: Automarke.
3: Ist ein E.
2: Toyota.
3: Eissorte?
2: Ja, nee.
3: Es gibt auch als so cremiges Dessert in Italien. Mit Kaffee drin.
4: Und Schnaps.
3: Auch manchmal, ja. Oh.
4: Tiramisu. Ja, und da ist die
3: blöd.
4: Zeit jetzt.
3: Ja, gut, es gibt wahrscheinlich auch nicht so viele andere mit Tee, ne? Aber da, das war jetzt
4: nicht.
3: Tiramisu leider.
4: Ich habe sie nicht nachgeschickt.
3: Ah, schade.
4: Bea, Mensch.
3: Aber mach dir keine Gedanken, das hing jetzt an dem Wort. Aber du gehst nicht leer aus, du bekommst die rote Schlagerradio Sonnenbrille mit den Herzen zugesendet. Viel Spaß damit.
4: So machen wir das, Bea, ne?
3: Und das Wetter passt doch.
4: Ja, und an alle anderen aufgepasst, wir spielen morgen den Buchstaben T wie Theodor noch einmal, ne? Entscheide ich jetzt einfach mal.
3: Ja, ja, wir wollen ja mal ein bisschen wissen,
4: wenn
3: was da
4: ist. Wenn ich schon Knöpfe drücken darf, darf ich auch das entscheiden hier.
3: Ja, entscheid du mal.
2: Ja, drücken wir den anderen morgen mal die Daumen, dass sie es schaffen.
3: Die können jetzt heute schon mal üben, wenn sie zugehört haben.
4: Bea, alles Liebe, bis dann, tschüss.
3: Macht dir einen schönen Tag.
4: Und wer dabei sein möchte, morgen ABC und Wohnort an die 08000 79 89 99 schicken.

0: Oder soll es vielleicht doch ein Keks sein?
1: Einen schönen Mittwochvormittag mit Schlagerradio. Hör auf dein Herz. Nächste Stunde mit dabei ein tolles Duett. Matthias Reim und die leider viel zu früh gegangene Bonnie Tyler. Tolles Duett. Und wir haben die neue von Jolina Treves in der nächsten Stunde mit dabei.
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1: Das blitzt in Berlin, Herzberg sowie Großbehrenstraße, A10 am Dreignutetal und in Eberswalde Breite Straße.
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8: Ich bin Jerome Nussbaum. Der Attentäter vom Berliner CSD ist den Behörden offenbar schon deutlich früher bekannt gewesen als bisher angenommen. Die Berliner Morgenpost berichtet, dass er bereits als Erstklässler in Berlin durch massiv aggressives Verhalten aufgefallen sei. Das gehe aus internen Akten aus dem Umfeld der Jugendhilfe hervor. Die Eltern haben demnach über Jahre hinweg die Zusammenarbeit mit Schulen und Jugendamt verweigert. Auch für eine psychiatrische Diagnostik sollen die Eltern keine Zustimmung gegeben haben. Ein Expressbus soll Pendler bei der Sperrung der Regionalbahnlinie RE1 zwischen Berlin und Frankfurt/Oder entlasten. Die Ersatzbusse verkehren auch über die A12 zwischen Frankfurt und dem Flughafen BER. Schwere Waldbrände haben die nächste Region im Süden Europas erreicht. Auf der griechischen Ägäisinsel Paros kämpfen Feuerwehrleute gegen einen Großbrand. Mehrere Ortschaften mussten evakuiert werden.
9: Die Menschen wurden aufgerufen, sich an den Stränden vor den Flammen in Sicherheit zu bringen. Die Löscharbeiten werden durch kräftigen Wind erschwert. Bisher war Griechenland in diesem Jahr weitgehend von Hitzewellen und Waldbränden verschont geblieben. In Frankreich sind mehrere Feuer an der Atlantikküste wieder aufgeflammt. Inzwischen sind fast 3000 Feuerwehrleute im Einsatz mit 23 Löschflugzeugen. Noah Ulrich, Redaktion.
8: Erstmals hat ein konventionelles Passagierflugzeug einen Direktflug über mehr als 23.000 Kilometer zurückgelegt. Die australische Fluggesellschaft Qantas flog die Route von Melbourne nach Toulouse in Frankreich mit einem umgebauten Airbus A350.
10: Die Maschine hatte einen Zusatztank an Bord. Der Testflug dauerte etwas mehr als 24 Stunden. Ab dem kommenden Jahr will Qantas Non-Stop-Flüge zwischen Sydney und London anbieten, später auch nach New York. Dafür wurden 12 Flugzeuge bestellt, die für diese extrem langen Strecken ausgebaut werden. Der bisher längste kommerzielle Flug verbindet New York mit Singapur in etwas mehr als 18 Stunden. Ulrike Klein, Redaktion.
8: Die Ukraine darf künftig selbst Patriot-Abwehrraketen bauen, um sich gegen russische Angriffe zu verteidigen. US-Präsident Trump habe dafür die Lizenzen für die US-Systeme zugesichert, erklärte der ukrainische Präsident Zelensky nach einem Treffen im Weißen Haus. Nach seinen Angaben sind die Patriot-Systeme das einzige wirksame Mittel gegen ballistische Raketen.
1: Und jetzt kompetent und zuverlässig das Wetter für Berlin-Brandenburg. Die Schlagerradio-Wetterreporter messen 23 Grad in Berlin mit am Alex, 22 in Eberswalde am Zoo, genauso in Frankfurt am Odertor. 23 in Cottbus im Rathaus, in Potsdam im Holländischen Viertel und 22 Grad in Brandenburg am Dom. Zunächst noch teils wolkig, vor allem im Norden, ganz vereinzelt mal ein wenig Regen möglich, aber dann verbreitet sonnig bei Topwerten zwischen 29 und 31 Grad. Der Schlagerradio-Wetter-Trend. Morgen andersrum erst sonnig, am Nachmittag dann teils wolkiger, meist bleibt es noch trocken bei sehr heißen 36 bis 38 Grad morgen. Freitag bei um die 30 Grad, neben viel Sonne auch einzelne kräftige Gewitter.
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1: Ja, in Berlin keine längeren Wartezeiten, aber auf der A10 westlicher Berliner Ring, Dreieckwerder Richtung Dreieckhaveland zwischen Großkreuz und Lees dauert es 12 Minuten länger. Und dann 35 Minuten auf der A12 Berlin Richtung Frankfurt-Oder zwischen Storkow und Briesen. Ja, mal 10 Kilometer Stau und stockenden Verkehr. Allen unterwegs gute Fahrt.
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1: Hallo, in dieser halben Stunde wieder unsere Expertin. Erstmal Musik, ganz frische, von Julina Drews nach Christina Bach. Und hier sind ich und ich vom selben Stern. Hey.

Christina Bach bei Schlagerradio, hör auf dein Herz. Und jetzt für ihren Mittwochvormittag, die neue von Jolina Drees. Ja, da ist der Papa ganz stolz drauf auf seine Tochter. Von 6 auf Platz 3 letztes Mal gestiegen in ihren Top 50. Vielleicht ist da noch mehr drin. Mit abstimmen geht auf schlagerradio.de. Jolina Drees und durch.

0: Matthias Reim und Bonnie Tyler im Duett Vergiss es, forget it, hier bei Schlagerradio, hör auf dein Herz. Gleich ein weiteres tolles Duett, Lena Valaitis und Costa Cordalis, wenn der Regen auf uns fällt.
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0: Ja, Hochsommerwetter bei uns und Sommerzeit ist ja auch Grillzeit. Viele zieht es dafür raus ins Grüne, zum Beispiel in den eigenen Garten. Doch genau dort lauern auch Zecken. Wie viele davon unterwegs sind, das zeigt die Aktion Deutschland macht den Zeckencheck. Ja, bei der bundesweit beliebte Grillplätze untersucht werden. Darüber sprechen wir jetzt mit dem Zeckenexperten Dr. Olaf Kahl. Warum lauern denn Zecken gerade auf Grillplätzen?
2: Viele dieser Plätze liegen am Waldrand oder auf Wiesen. Das sind ideale Lebensräume für Zecken. Selbst gepflegte Anlagen bieten genug Verstecke in Büschen oder in hohem Gras. Das Risiko, von einer Zecke gestochen zu werden, besteht also auch beim Grillen und Picknicken im Grünen.
0: Und wie kann ich mich beim Grillen im Grün schützen?
2: Man kann sich gegen Zeckenstiche schützen, indem man die langen Hosenbeine in die Socken steckt. Man hat dann eine längere Vorwarnzeit, bis die Zecken auf die Haut kommen. Man kann Repellents anwenden. Grundsätzlich sollte man aber nach der Exposition Körper und Kleidung gründlich nach Zecken absuchen, und zwar so schnell wie möglich.
0: Sagt Zeckenexperte Dr. Olaf Kahl hier bei Schlagerradio. Vielen Dank.

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1: Das blitzt in Berlin, Herzberg sowie Großbehrenstraße, A10 am Dreignutetal und in Eberswalde Breite Straße.
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2: Ich bin Jerome Nussbaum. Als Konsequenz aus dem Anschlag auf den Berliner CSD hat sich der regierende Bürgermeister Wegner dafür ausgesprochen, Gefährder mit KI-gestützten Systemen zu überwachen. Andere Länder seien da schon Vorbild, sagte er nach einer Senatssitzung gestern. Heute befasst sich der Innenausschuss des Abgeordnetenhauses mit möglichen Lücken beim Sicherheitskonzept für den Christopher Street Day. Brandenburgs Umweltministerin Mittelstädt hält den Wasserpreis für zu günstig. Sie bezieht sich mit ihrer Aussage auf einen zu sorglosen Umgang mit Wasser. Angesichts der Trockenheit und sinkenden Grundwasserspiegeln ruft sie dazu auf, sensibler mit Wasser umzugehen. Der niedrige Preis führe dazu, dass einige Menschen nach wie vor mittags die Bewässerungsanlagen in ihren Gärten einschalteten, so die SPD-Ministerin. Laut Landesamt für Statistik lag der durchschnittliche Wasserpreis für Privathaushalte in Brandenburg im vergangenen Jahr bei 1,82 € je Kubikmeter. Die Berliner Staatsanwaltschaft hat Anklage gegen eine ehemalige Gefängnispsychologin der JVA Tegel erhoben. Sie soll eine Affäre mit einem inhaftierten Vergewaltiger gehabt haben. Es geht um Bestechung und Bestechlichkeit in jeweils 5 Fällen. Für die Zuwendung und andere Gefälligkeiten soll der Tschetschene ihr Amazon-Gutscheine und Wertgegenstände im Wert von 2.860 € geschenkt haben. Nach dem gewaltsamen Tod einer Frau und ihres Freundes in Ortrand steht das Motiv des Tatverdächtigen noch nicht fest. Ein 80-jähriger Mann aus dem Ort soll die beiden erschossen haben. Er liegt schwer verletzt im Krankenhaus.
1: Und jetzt kompetent und zuverlässig das Wetter für unsere Region. Noch teils wolkig am Nachmittag, aber dann verbreitet sonnig bei um die 30 Grad. Der Schlagerradwettertrend. Morgen erst sonnig, am Nachmittag dann wolkiger. Meist bleibt es noch trocken bei sehr heißen 36 bis 38 Grad.
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1: Ja, in Berlin aktuell keine längeren Wartezeiten, aber auf der A10 westlicher Berliner Ring, Dreieck Werder Richtung Dreieck-Havelland zwischen Großkreuz und Lees dauert 20 Minuten länger. Und in der Gegenrichtung, da haben wir auch 20 Minuten zwischen Großkreuz und dem Dreieck Werder. Auf der A12 Berlin Richtung Frankfurt-Oder dauert es eine halbe Stunde länger zwischen Storkow und Briesen. Allen unterwegs eine gute Fahrt.
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0: Rosanna Rocci bei Schlagerradio, hör auf dein Herz, das schaffst du nie. Ja, vielleicht will man auch nicht alles schaffen, sagt sich auch Kerstin Ott, die bei Social Media verraten hat, wozu sie tausendmal Ja bzw. tausendmal Nein sagt. So heißt ja auch ihr neuer Song.
1: Kerstin Ott in einem Kleid auf der Bühne, tausendmal Nein. Kerstin Ott im Musical, tausendmal Ja. Kerstin Ott Kempten auf dem Festival, tausendmal Nein. Diese Zeit ist gewesen. Im Frühjahr 2027 ein neues Kerstin Ott Album, tausendmal Ja. Kerstin Ott liebt gesundes Essen, tausendmal Nein.

0: Kurz vor 12, hier Schlagerradio, hör auf dein Herz. Viele machen Mittagspause und wir sorgen für die richtige Musik. Und zwar für die Mittagspausenparty in der nächsten Stunde. Unter anderem mit Marianne Rosenberg, Oli P. und Julian Reim, Euphorie.
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1: Ja, und die kommen alle gesammelt vom Basti. Autobahnkreuz Schönefeld Richtung Zentrum. Dann auf der Heinersdorfer in Pankow. Und auf dem 17. Juni stehen sie Richtung Siegessäule.
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2: Ich bin Jerome Nussbaum. Als Konsequenz aus dem Anschlag auf den Berliner CSD befasst sich der Innenausschuss des Abgeordnetenhauses heute mit Lücken beim Sicherheitskonzept. Die Berliner Linken fordern eine umfassende Aufklärung. Die Spitzenkandidatin für die Abgeordnetenhauswahl Ehralp sagte der ARD, jetzt schon schärfere Gesetze zu fordern sei falsch. Zunächst müsse untersucht werden, warum bestehende Regeln bei der Überwachung des mutmaßlichen Attentäters nicht vollständig angewendet wurden. Brandenburgs Umweltministerin Mittelstädt hält den Wasserpreis für zu günstig. Sie bezieht sich mit ihrer Aussage auf einen zu sorglosen Umgang mit Wasser. Angesichts der Trockenheit und sinkenden Grundwasserspiegeln ruft sie dazu auf, sensibler mit Wasser umzugehen. Der niedrige Preis führe dazu, dass einige Menschen nach wie vor mittags die Bewässerungsanlagen in ihren Gärten einschalteten, so die SPD-Ministerin. Laut Landesamt für Statistik lag der durchschnittliche Wasserpreis für Privathaushalte in Brandenburg im vergangenen Jahr bei 1,82 Euro. Je Kubikmeter. Die neuen Bundesminister für Gesundheit, Verkehr und das Kanzleramt treten ihre Posten an. Der Wechsel im Verkehrsministerium sorgt dabei für Befürchtungen wegen eines möglichen neuen Stillstands bei der Bahn. Die Kritik kommt vom früheren GDL-Chef Weselski.
3: Er bedauert die Ablösung des bisherigen Bundesverkehrsministers Schnieder. Der habe mehr getan als viele Vorgänger, sagte Weselski im Deutschlandfunk. Gerade bei der Eisenbahn müsse langfristig mit gleicher Intensität und strategischer Voraussicht gearbeitet werden. Ein Personalwechsel sorge zunächst für Stillstand. Der langjährige Gewerkschaftschef kritisierte auch die Art und Weise, wie Schnieder abgelöst wurde. Er betonte aber auch, dass man dem neuen Verkehrsminister Bilger eine Chance geben müsse. Ulrike Klein, Redaktion.
2: Bei BMW sollen rund 8000 Jobs wegfallen. Als letzter deutscher Autokonzern haben die Münchner nach Informationen einer Nachrichtenagentur ein großes Stellenabbauprogramm aufgelegt. Der Abbau soll demnach über natürliche Fluktuation sowie ein Abfindungsprogramm auf freiwilliger Basis erfolgen. Es läuft ab Oktober bis Ende kommenden Jahres und richtet sich an alle Mitarbeiter in Deutschland außerhalb der direkten Produktion.
1: Und jetzt kompetent und zuverlässig das Wetter für Berlin-Brandenburg. Die Schlagerradio-Wetterreporter messen 25 Grad in Berlin mit am Alex, genauso in Eberswalde am Zoo, 24 in Frankfurt am Oderturm, 25 in Cottbus am Rathaus, 26 in Potsdam im Holländischen Viertel und 26 in Brandenburg am Dom. Ja, die restlichen Wolken ziehen gen Osten ab, der Nachmittag überall schön sonnig und das bei 29 bis 31 Grad. Nur ganz vereinzelt kann es vielleicht noch mal etwas regnen. Der Schlagerradio-Wettertrend. Morgen dann erst sonnig am Nachmittag wolkiger. Meist bleibt es noch trocken bei sehr heißen 36 bis 38 Grad. Freitag um die 30 Grad, neben viel Sonne auch einzelne kräftige Gewitter.
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1: Ja, in Berlin aktuell keine längeren Wartezeiten, aber auf der A10 westlicher Berliner Ring, Dreieckwerder Richtung Dreieckhaveland zwischen Großkreuz und Lees dauert es 20 Minuten länger. Und in der Gegenrichtung, da haben wir auch 20 Minuten zwischen Großkreuz und dem Dreieckwerder. Auf der A12 Berlin Richtung Frankfurt-Oder dauert es eine halbe Stunde länger zwischen Storkow und Briesen. Allen unterwegs eine gute Fahrt.
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1: So, mehr Musik für Ihre Mittagspause. Gute Laune gleich von Marianne Rosenberg, von Julia Lindholm, von Olli P. Und wir starten mit Julian Reim.
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10: Das blitzt in Berlin, Herzberg sowie Großbehrenstraße, A10 am Dreignutetal und in Eberswalde Breite Straße.
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11: Ich bin Jerome Nussbaum. Die Berliner Polizei hat mit einem Großaufgebot ein Areal im Tiergarten abgesucht. Im Transporter des CSD-Attentäters war eine Machetenscheide gefunden worden. Die Machete selbst fehlte aber. Es wird vermutet, dass der 21-Jährige die Klinge auf seiner Flucht nach der Tat versteckt oder weggeworfen hat. Mit dem Transporter hatte er vorher eine 65-jährige Polin tödlich verletzt. 31 weitere Menschen waren verletzt worden, 3 von ihnen lebensgefährlich. Die Stadt Luckenwalde bekommt 3,1 Millionen Euro aus EU-Mitteln für den Knotenpunkt Poststraße. Der Hinterhof der alten Postschule soll zu einem begrünten Treffpunkt für alle Generationen werden, passend zum bestehenden Mehrgenerationenhaus. Brandenburgs Infrastrukturminister Krumbach hat dafür den symbolischen Scheck überreicht. Das Bürgeramt in der Frankfurter Allee in Berlin-Friedrichshain bleibt ab kommenden Montag fast 8 Wochen geschlossen. Grund sind die Vorbereitungen für die Wahlen zum Abgeordnetenhaus und die Bezirksverordnetenversammlungen. Es können dann bis zum 25. September nur schon beantragte Dokumente wie Pässe und Ausweise abgeholt werden. Bauarbeiten sorgen für neue Einschränkungen beim Prignitz-Express. Er kann im Herbst 10 Wochen lang nicht zwischen Hennigsdorf im Kreis Oberhavel und Berlin fahren. Schon im kommenden Monat gibt es immer wieder Ausfälle. Betroffen sind auch die S-Bahn-Linien S1, 8 und S25.
10: Und jetzt kompetent und zuverlässig das Wetter für unsere Region. Noch teils wolkig am Nachmittag, aber dann verbreitet sonnig bei um die 30 Grad. Der Schlagerradwetter-Trend. Morgen erst sonnig, am Nachmittag dann wolkiger. Meist bleibt es noch trocken bei sehr heißen 36 bis 38 Grad.
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10: Tja, in Berlin dauert 12 Minuten länger auf der A100 zwischen Detmold und Albuinstraße Richtung Neukölln. Auf der A10 westliche Berliner Ring am Dreieck Werder Richtung Dreieck Havelland 25 Minuten zwischen Großkreuz und Leest und in der Gegenrichtung 15 Minuten zwischen Großkreuz und dem Dreieck Werder. Auf der A12 Berlin Richtung Frankfurt-Oder, eine Viertelstunde zwischen Storkow und Briesen. Hier auf 14 Kilometer Stau und stockender Verkehr und rund eine halbe Stunde A13 Berlin Richtung Dresden zwischen Freiwalde und Lübbenau. Unterwegs, gute Fahrt.
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0: Michelle bei Schlagerradio, hör auf dein Herz, ihren Mittwochmittag. Und jetzt geht's von Paris nach Mendocino, nach Kalifornien. Ja, Mendocino, erster Riesenhit für Michael Holm. 1969, lang ist's her. Damit belegt er nicht nur Platz 1 der Singlecharts. Nein, Mendocino wurde die meistverkaufte Single in Deutschland in diesem Jahr. Und auch in der ZDF-Hitparade belegte er Platz 1 bei Dieter Thomas Heck. Da wurden ja immer die Autogrammadressen eingeblendet, wenn gesungen worden ist. Und das waren damals noch Privatadressen. Und die Post bekam im Fall von Michael Holm die Eltern.
1: Bei der Mama. Ja. Ich wohnte woanders, aber es ging alles zu den Eltern. Am Anfang, da war ein Zimmer voll mit Postsäcken.
0: Ja, die mussten dann die vielen Anfragen bearbeiten zu Beginn seiner Karriere. Heute wird Michael Holm 83. Happy Birthday. Und wir spielen sein Mendocino jetzt in einer noch recht aktuellen Version bei Schlagerradio.

0: Ihr Schlagerradio auf dein Herz um kurz vor eins. Nächste Stunde mit dabei. Zum Beispiel die neue von Safia, Ich bin ich. Dann Kult, Neudeutsche Welle, Joachim Witz, der goldene Reizer und tolles Duett. Beatrice Egli mit Florian Silbereisen.
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0: Das blitzt in Berlin, Herzberg sowie Großbehrenstraße, A10 am Dreignutetal und in Eberswalde Breite Straße.
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11: Ich bin Jerome Nussbaum. Als Konsequenz aus dem Anschlag auf den Berliner CSD befasst sich der Innenausschuss des Abgeordnetenhauses heute mit Lücken beim Sicherheitskonzept. Die Berliner Linken fordern eine umfassende Aufklärung. Die Spitzenkandidatin für die Abgeordnetenhauswahl Ehralb sagte der ARD, jetzt schon schärfere Gesetze zu fordern sei falsch. Zunächst müsse untersucht werden, warum bestehende Regeln bei der Überwachung des mutmaßlichen Attentäters nicht vollständig angewendet wurden. Brandenburgs Umweltministerin Mittelstädt hält den Wasserpreis für zu günstig. Sie bezieht sich mit ihrer Aussage auf einen zu sorglosen Umgang mit Wasser. Angesichts der Trockenheit und sinkenden Grundwasserspiegeln ruft sie dazu auf, sensibler mit Wasser umzugehen. Der niedrige Preis führe dazu, dass einige Menschen nach wie vor mittags die Bewässerungsanlagen in ihren Gärten einschalteten, so die SPD-Ministerin. Laut Landesamt für Statistik lag der durchschnittliche Wasserpreis für Privathaushalte in Brandenburg im vergangenen Jahr bei 1,82 Euro. Je Kubikmeter. Die neuen Bundesminister für Gesundheit, Verkehr und das Kanzleramt treten ihre Posten an. Der Wechsel im Verkehrsministerium sorgt dabei für Befürchtungen wegen eines möglichen neuen Stillstands bei der Bahn. Die Kritik kommt vom früheren GDL-Chef Weselski.
12: Er bedauert die Ablösung des bisherigen Bundesverkehrsministers Schnieder. Der habe mehr getan als viele Vorgänger, sagte Weselski im Deutschlandfunk. Gerade bei der Eisenbahn müsse langfristig mit gleicher Intensität und strategischer Voraussicht gearbeitet werden. Ein Personalwechsel sorge zunächst für Stillstand. Der langjährige Gewerkschaftschef kritisierte auch die Art und Weise, wie Schnieder abgelöst wurde. Er betonte aber auch, dass man dem neuen Verkehrsminister Bilger eine Chance geben müsse. Ulrike Klein, Redaktion.
11: Bei BMW sollen rund 8000 Jobs wegfallen. Als letzter deutscher Autokonzern haben die Münchner nach Informationen einer Nachrichtenagentur ein großes Stellenabbauprogramm aufgelegt. Der Abbau soll demnach über natürliche Fluktuation sowie ein Abfindungsprogramm auf freiwilliger Basis erfolgen. Es läuft ab Oktober bis Ende kommenden Jahres und richtet sich an alle Mitarbeiter in Deutschland außerhalb der direkten Produktion.
0: Und jetzt kompetent und zuverlässig das Wetter für Berlin-Brandenburg. Die Schlagerradio-Wetterreporter messen 25 Grad in Berlin mit am Alex, genauso in Eberswalde am Zoo, 24 in Frankfurt am Oderturm, 25 in Cottbus am Rathaus, 26 in Potsdam im Holländischen Viertel und 26 in Brandenburg am Dom. Ja, die restlichen Wolken ziehen gen Osten ab, der Nachmittag überall schön sonnig und das bei 29 bis 31 Grad. Nur ganz vereinzelt kann es vielleicht noch mal etwas regnen. Der Schlagerradio-Wetter-Trend. Morgen dann erst sonnig am Nachmittag. Nachmittag wolkiger. Meist bleibt es noch trocken bei sehr heißen 36 bis 38 Grad. Freitag um die 30 Grad, neben viel Sonne auch einzelne kräftige Gewitter.
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0: Tja, in Berlin dauert 12 Minuten länger auf der A100 zwischen Dettenmolde und Albuinstraße Richtung Neukölln. Auf der A10 westliche Berliner Ring am Dreieck Werder Richtung Dreieck Havelland 25 Minuten zwischen Großkreuz und Leest und in der Gegenrichtung 15 Minuten zwischen Großkreuz und dem Dreieck Werder. Auf der A12 Berlin Richtung Frankfurt-Oder eine Viertelstunde zwischen Storkow und Briesen. Hier auf 14 Kilometer Stau und stockender Verkehr. Und rund eine halbe Stunde A13 Berlin Richtung Dresden zwischen Freiwalde und Lübbenau. Unterwegs, gute Fahrt.
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0: Ja, Mahlzeit um kurz nach eins. Gleich frischer Hit von Safia. Ich bin ich. Vorher noch pur. Ich lieb dich. Und Beatrice Egli und Flori Silbereisen. Das wissen nur wir.

Pur bei Schlagerradio, hör auf dein Herz, ich lieb dich. Ja, ich liebe dich, sagen wir sehr oft, wenn wir frisch verliebt sind. Danach nimmt es doch rapide ab. Aber noch weniger wird es ausgesprochen in ostasiatischen Ländern wie Japan oder Südkorea. Das japanische Gegenstück hat ein so massives emotionales Gewicht, dass viele Paare es selbst in jahrzehntelangen Ehen niemals zueinander sagen. Zuneigung wird dort traditionell durch Taten, Respekt und Aufmerksamkeit ausgedrückt. Ganz das Gegenteil in der englischsprachigen Welt, da sagt man I love you zu jedem, den man ja einfach besonders gerne mag. Das kann dann auch mal ein enger Freund, Freundin oder die Eltern sein oder sogar das Haustier. Aber das gibt's ja bei uns, glaube ich, ja auch. Hier ist die neue von Safia bei Schlagerradio. Ich bin ich.

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11: Das blitzt in Berlin, Herzberg sowie Großbärenstraße, A10 am Dreignutetal und in Eberswalde Breite Straße.
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12: Ich bin Jerome Nussbaum. Die Berliner Polizei hat mit einem Großaufgebot ein Areal im Tiergarten abgesucht. Im Transporter des CSD-Attentäters war eine Machetenscheide gefunden worden. Die Machete selbst fehlte aber. Es wird vermutet, dass der 21-Jährige die Klinge auf seiner Flucht nach der Tat versteckt oder weggeworfen hat. Mit dem Transporter hatte er vorher eine 65-jährige Polin tödlich verletzt. 31 weitere Menschen waren verletzt worden, 3 von ihnen lebensgefährlich. Die Stadt Luckenwalde bekommt 3,1 Millionen Euro aus EU-Mitteln für den Knotenpunkt Poststraße. Der Hinterhof der alten Postschule soll zu einem begründeten Treffpunkt für alle Generationen werden, passend zum bestehenden Mehrgenerationenhaus. Brandenburgs Infrastrukturminister Krumbach hat dafür den symbolischen Scheck überreicht. Das Bürgeramt in der Frankfurter Allee in Berlin-Friedrichshain bleibt ab kommenden Montag fast 8 Wochen geschlossen. Grund sind die Vorbereitungen für die Wahlen zum Abgeordnetenhaus und die Bezirksverordnetenversammlungen. Es können dann bis zum 25. September nur schon beantragte Dokumente wie Pässe und Ausweise abgeholt werden. Bauarbeiten sorgen für neue Einschränkungen beim Prignitz-Express. Er kann im Herbst 10 Wochen lang nicht zwischen Hennigsdorf im Kreis Oberhavel und Berlin fahren. Schon im kommenden Monat gibt es immer wieder Ausfälle. Betroffen sind auch die S-Bahn-Linien S1, 8 und S25.
11: Und jetzt kompetent und zuverlässig das Wetter für unsere Region. Noch teils wolkig am Nachmittag, aber dann verbreitet sonnig bei um die 30 Grad. Der Schlagerradio-Wetter-Trend. Morgen erst sonnig, am Nachmittag dann wolkiger. Meist bleibt es noch trocken bei sehr heißen 36 bis 38 Grad.
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11: Ja, in Berlin dauert 12 Minuten länger auf der A100 zwischen Detmolder und Albuinstraße Richtung Neukölln. Dann auf der A10 westlicher Berliner Ring, Dreieckwerder Richtung Dreieckhaveland, rund eine halbe Stunde zwischen Großkreuz und Leest. Dann auf der A10 in der Gegenrichtung zwischen Großkreuz und Dreieckwerder 15 Minuten. Weiter geht's mit der A12 Berlin Richtung Frankfurt-Oder zwischen Friedersdorf und Briesen. Hier eine Dreiviertelstunde und eine Viertelstunde auf der A12 in der Gegenrichtung zwischen Briesen und Fürstenwalde Ost. Gute Fahrt.
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0: Neonlicht bei Schlagerradio, hör auf dein Herz für ihren heißen Mittwoch. Und gleich geht's weiter mit Peter Maffay und Johannes Oerding. Ein Leben lang ist nicht lang, ganz frisch bei uns.
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2: Take one, take two. Was liegt heute an, Kollege Olo?
3: Guten Morgen, Captain. Oh, ich schaue für den Urlaub gerade nach Dachbuchsen.
2: Was wird das denn für ein verrückter Urlaub?
3: Wie meinen?
2: Ja, warum wollen Sie denn 14 Tage auf dem Dach boxen? Achtung, Kevin Crew, Fräulein Schieber, bitte ins Cockpit.
4: Ja, Captain.
2: Alles gut bei Ihnen da hinten?
4: Ja, ich lese eben den großen Lohncheck.
2: Lohnt es sich denn?
4: Naja, also unsere Branche kommt noch relativ gut weg, nie?
2: Na klar kommen wir gut weg. Jeden Tag kommen wir gut weg. Zwar immer mit Verspätung, aber wir sind bis jetzt immer gut weggekommen, nicht? Und hin auch.
4: Chef, ich meine in Sachen Lohn und Brot.
2: Na, was das angeht, ist es eher Hohn und Spott, nicht?
4: Denken Sie denn, Sie verdienen zu wenig?
2: Hallo, ich bin immer noch beim Startgehalt.
4: Jetzt echt?
2: Ja, ich warte bis heute auf das längst überfällige Landegehalt, ganz zu schweigen vom Überfluggehalt.
4: Ja, aber Sie sind doch wenigstens über Mindestlohn, hoffe ich.
2: Kein Kommentar. So, und jetzt hätte ich gern mein tägliches Glas Milch.
4: Seit wann trinken Sie denn Milch?
2: Damit beziehe ich wenigstens nebenher Fettgehalt.
4: Entschuldigung, sitzen Sie da am Lohnsteuer?
5: Nein.
2: So, Landanflug Oder Tower meldet, der Kollege Kapitän Schneider bezieht jetzt Arbeitslosengeld. Er hat einem Pilotprojekt zugestimmt.
4: Wie Pilotprojekt?
2: Naja, ist jetzt mal hochkant rausgeflogen.
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0: Ja, genießen Sie das Wetter mit Schlagerradio. Hör auf dein Herz. Nächste Stunde mit dabei. Gute Laune von Wolfgang Petri. Sommer in der Stadt. Dann Daniel Ceylan, Steinwolke, Nino D'Angelo und so viel mehr. Das gleich nach zwei hier bei
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0: Tja, nicht erwischen lassen in Berlin, Neukölln, Sonnenallee, in Potsdam, B2, Michendorfer Chaussee und in Eisenhüttenstadt blitzt es auf der Poststraße.
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11: Ich bin Marvin Standke. Ja, 4 Tage nach dem Anschlag auf den Berliner CSD hat heute der Innenausschuss des Berliner Abgeordnetenhauses getagt. Es ging um mögliche Fehler der Behörden im Umgang mit dem Tatverdächtigen. Neue Berichte zeigen ja, der mutmaßliche Täter fiel schon in der Grundschule auf. Bildungssenatorin Günther Wünsch fordert nun eine Debatte über Kinderschutz. Im Fall des mutmaßlichen Täters hatten die Eltern laut Bericht der Berliner Morgenpost über Jahre die Zusammenarbeit mit Schule und Jugendamt verweigert. Kammergericht und Generalstaatsanwaltschaft weisen unterdessen Kritik an der milden Jugendstrafe zurück. Berlins Innensenatorin Spranger sprach sich außerdem für eine Debatte über Fußfesseln aus. Es wird wieder heiß bei uns in der Region und Brandenburgs Umweltministerin Mittelstädt beklagt einen zu sorglosen Umgang mit Wasser. Grund sind der Klimawandel und der steigende Grundwasserspiegel. Die SPD-Politikerin geht von steigenden Wasserpreisen aus. Wasser sei aktuell noch zu günstig, so die Ministerin. Das führe zu vollen Pools und laufenden Sprinkleranlagen im Garten. BMW plant offenbar den Abbau von 8.000 Arbeitsplätzen bis Ende 2027. Das berichten mehrere Nachrichtenagenturen unter Berufung auf Unternehmenskreise. Betroffen sind vor allem Bürojobs, nicht die Produktion in den Werken. Der Abbau soll freiwillig über Abfindungsangebote erfolgen. BMW beschäftigt weltweit rund 155.000 Menschen, viele davon bei uns in Deutschland. Die Branche kämpft mit sinkenden Margen, Zöllen und schwacher Nachfrage. BMW will seine Halbjahreszahlen übermorgen offiziell vorstellen. Nach kurzer Feuerpause haben die USA und der Iran erneut militärische Aktionen gestartet.
12: US-Streitkräfte griffen zusammen mit Saudi-Arabien Stellungen pro-iranischer Milizen im Irak an. Washington reagierte damit nach eigenen Angaben auf iranische Attacken. CENTCOM teilte mit, alle iranischen Raketen seien abgefangen worden. Vermittler hatten zuvor versucht, beide Seiten zu Verhandlungen zu bewegen. Trump sagte, der Iran wisse, dass er den Krieg zu Ende bringen werde, falls Teheran nicht einlenke. Ulrike Klein, Redaktion.
11: Und noch diese unglaubliche Meldung in 24 Stunden nonstop um die halbe Welt. Das könnte bald Realität werden. Ein Airbus ist für einen Test 24 Stunden und 24 Minuten ohne Zwischenstopp von Melbourne nach Toulouse geflogen. Ab 2027 könnte diese Strecke regulär geflogen werden. Die Crew erlebte während des Fluges gleich zwei Sonnenauf- und zwei Sonnenuntergänge.
0: Und jetzt kompetent und zuverlässig das Wetter für Berlin-Brandenburg. Die Schlagerradio-Wetterreporter messen 27 Grad in Berlin mit am Alex, genauso in Eberswald am Zoo, 26 in Frankfurt am Oderturm, 28 in Cottbus am Rathaus, 27 in Potsdam im Halleschen Viertel und 28 Grad in Brandenburg am Dom. Ja, so im Nordosten Brandenburgs haben wir es noch wolkiger, aber die Wolken ziehen raus. Heute Nachmittag richtig schön sonnig und es sind noch bis zu 31 Grad drin. Der Schlagerradio-Wettertrend. Morgen erst sonnig am Nachmittag, dann teils etwas wolkiger, also andersrum. Meist bleibt es noch trocken bei sehr heißen 36 bis 38 Grad. Freitag dann um die 30 Grad reicht ja auch. Und neben viel Sonne einzelne kräftige Schauer und Gewitter.
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0: Ja, in Berlin dauert 12 Minuten länger auf der A100 zwischen Detmolder und Albuinstraße Richtung Neukölln. Dann auf der A10 westlicher Berliner Ring, Dreieckwerder Richtung Dreieckhaveland, rund eine halbe Stunde zwischen Großkreuz und Leest. Dann auf der A10 in der Gegenrichtung zwischen Großkreuz und Dreieckwerder 15 Minuten. Weiter geht's mit der A12 Berlin Richtung Frankfurt-Oder zwischen Friedersdorf und Briesen. Hier eine Dreiviertelstunde und eine Viertelstunde auf der A12 in der Gegenrichtung zwischen Briesen und Fürstenwalde Ost. Gute Fahrt.
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0: Hallo, schönen Mittwochnachmittag. Diese halbe Stunde mit der neuen Version von Sommer in der Stadt. Wolfgang Petri, erstmal rein in die Stunde mit Ute Freudenberg und Christian Leis. Hey.

Daniel Taylor an bei Schlagerradio. Hör auf dein Herz, es geht immer weiter. Ja, weiter hier, ganz schnell mit Steinwolke und Katharine. Katharine, einen schönen Mittwochnachmittag hier bei uns in Berlin.

Ja, das passt ja hier. Sommer in der Stadt. Wolfgang Petri bei Schlagerradio. Hör auf dein Herz. Vor 50 Jahren hat er diesen Hit rausgebracht und nun feiert er mit der neuen Version sein 50-jähriges Jubiläum der Wolle. Und da kommt demnächst auch ein Best-of-Album raus im Herbst. Ja, Sommer in der Stadt ist mit vertreten in dieser Version in ihren Schlagerradio Top 50. Neue Hitparaden-Ausgabe gibt's wieder am Samstagnachmittag von 14 bis 18 Uhr. Und mit Abstimmen geht auf schlagerradio.de.

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8: Tja, und ich erwischen lassen in Berlin, Neukölln, Sonnenallee, in Potsdam B2, Michendorfer Chaussee und in Eisenhüttenstadt blitzt es auf der Poststraße.
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9: Ich bin Marvin Standke. In Berlin gibt es immer weniger Handwerksbetriebe und noch weniger als in vielen anderen deutschen Großstädten. Auf 10.000 Einwohner kommen nur rund 47 Unternehmen. Der Städteschnitt liegt deutlich höher. Spitzenreiter ist Solingen mit den meisten Betrieben je Einwohner. Auch die Berliner Betriebe selbst sind im Schnitt kleiner. Gleichzeitig sind im Berliner Handwerk noch viele Ausbildungsplätze frei. Die Bevölkerung bei uns in Berlin und Brandenburg wächst weiter, wenn auch nur langsam. Nach Berlin kamen besonders viele Menschen aus dem Ausland. Die meisten Zuzüge gab es aus Indien, der Ukraine und der Türkei. Rund 177.000 Menschen waren es im letzten Jahr. Auch Brandenburg profitierte von vielen neuen Einwohnerinnen und Einwohnern. Viele Familien zogen aus Berlin ins Umland. Vor allem jüngere Kinder und Erwachsene wechselten nach Brandenburg. Rund 82.000 Menschen insgesamt zog es in die Mark.
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9: Der sogenannte Marsch zum Gedenken erreicht heute Berlin, kommend aus Brandenburg. Die Teilnehmenden übernachten in Kladow. Erst morgen geht es dann weiter zum Platz der Republik. Dabei legen 155 Menschen symbolisch Kilometer zurück und erinnern an gefallene und verstorbene Bundeswehrangehörige.
8: Und jetzt kompetent und zuverlässig das Wetter für unsere Region. Verbreitet sonnig nur im Nordosten der Brandenburgs, teils noch wolkiger. Ja, und das bei um die 30 Grad heute. Der Schlagerradio-Wetter-Trend. Morgen können es bis zu 36, 37 Grad werden. Morgen erst sonnig, am Nachmittag dann etwas wolkiger. Meist bleibt es noch trocken.
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8: Ja, in Berlin dauert es 13 Minuten länger auf der 100 zwischen Detmolder und Albuinstraße Richtung Neukölln und Richtung Wedding zwischen Hohenzollern-Damm und Dreieck-Funkturm hier 11 Minuten. Auf der A10, westlicher Berliner Ring, Dreieck Werder Richtung Dreieck Havelland, hier 21 Minuten zwischen Großkreuz und Leest und in der Gegenrichtung kann man 11 Minuten zwischen Potsdam Nord und Föben. Auf der A12, Frankfurt-Oder Richtung Berlin, 17 Minuten zwischen Briesen und Storkow und in der Gegenrichtung zwischen Storkow und Briesen hier 11 Minuten. Allen unterwegs eine gute Fahrt.
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0: es doch auch.
1: Die aktuelle von Charlene bei Schlagerradio. Hör auf dein Herz, du willst es doch auch. Ja, wir wollten Sommer. Hier ist der Sommer. Am Wochenende soll es ja wieder etwas kühler werden. Die ganz heißen Tage morgen und vielerorts auch noch am Freitag mit rund 35 Grad, knapp 40 Grad im Südwesten Deutschlands. Ja, was machen Sie dann gegen die Hitze?
2: Frohen Mutes mit viel Trinken und nur leichten Sachen essen.
3: Der Klassiker: Schatten, viel trinken, langsamer bewegen. Ja, das war's.
4: Ja, bei mir genau das Gleiche.
5: Ich suche mir immer die schattige Straßenseite aus und trinke viel.
6: Na, auf jeden Fall nachts lüften, tagsüber schön die Fenster zulassen, auch verdunkeln. Trinken, aber nicht zu kalt, weil dann fängt man da wieder an zu schwitzen.
7: Haben Sie denn bestimmte kreative Tipps und Tricks, wie man mit dieser ganzen Hitze zurechtkommen kann?
8: Ich habe so ein cooles Tuch, das macht man nass und schüttelt und das kühlt. Wenn mein Büro sich über 30 Grad erhitzt, ist total cool, weil du brauchst keine Klimaanlage.
1: Na, da kommen Sie gut durch die heißen Tage. Jetzt hier mit der Münchner Freiheit und so heiß bei Schlagerradio.

0: Schönen Mittwochnachmittag mit Schlagerradio. Hör auf dein Herz. So, ich mach Platz für Emi Solana. Sie begleitet sie in und durch den heißen Feierabend. Zum Beispiel gleich mit Inka Bause und der neuen von Matthias Rhein. Die Sterne lügen.
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8: Aktuell in Bazzaro am See und in Lebus am Vlies. Danke an Karin.
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9: Ich bin Marvin Standke. Ja, 4 Tage nach dem Anschlag auf den Berliner CSD hat heute der Innenausschuss des Berliner Abgeordnetenhauses getagt. Es ging um mögliche Fehler der Behörden im Umgang mit dem Tatverdächtigen. Neue Berichte zeigen ja, der mutmaßliche Täter fiel schon in der Grundschule auf. Bildungssenatorin Günther Wünsch fordert nun eine Debatte über Kinderschutz. Im Fall des mutmaßlichen Täters hatten die Eltern laut Bericht der Berliner Morgenpost über Jahre die Zusammenarbeit mit Schule und Jugendamt verweigert. Kammergericht und Generalstaatsanwaltschaft weisen unterdessen Kritik an der milden Jugendstrafe zurück. Berlins Innensenatorin Spranger sprach sich außerdem für eine Debatte über Fußfesseln aus. Es wird wieder heiß bei uns in der Region und Brandenburgs Umweltministerin Mittelstädt beklagt einen zu sorglosen Umgang mit Wasser. Grund sind der Klimawandel und der steigende Grundwasserspiegel. Die SPD-Politikerin geht von steigenden Wasserpreisen aus. Wasser sei aktuell noch zu günstig, so die Ministerin. Das führe zu vollen Pools und laufenden Sprinkleranlagen im Garten. BMW plant offenbar den Abbau von 8.000 Arbeitsplätzen bis Ende 2027. Das berichten mehrere Nachrichtenagenturen unter Berufung auf Unternehmenskreise. Betroffen sind vor allem Bürojobs, nicht die Produktion in den Werken. Der Abbau soll freiwillig über Abfindungsangebote erfolgen. BMW beschäftigt weltweit rund 155.000 Menschen, viele davon bei uns in Deutschland. Die Branche kämpft mit sinkenden Margen, Zöllen und schwacher Nachfrage. BMW will seine Halbjahreszahlen übermorgen offiziell vorstellen. Nach kurzer Feuerpause haben die USA und der Iran erneut militärische Aktionen gestartet.
10: US-Streitkräfte griffen zusammen mit Saudi-Arabien Stellungen pro-iranischer Milizen im Irak an. Washington reagierte damit nach eigenen Angaben auf iranische Attacken. CENTCOM teilte mit, alle iranischen Raketen seien abgefangen worden. Vermittler hatten zuvor versucht, beide Seiten zu Verhandlungen zu bewegen. Trump sagte, der Iran wisse, dass er den Krieg zu Ende bringen werde, falls Teheran nicht einlenke. Ulrike Klein, Redaktion.
9: Und noch diese unglaubliche Meldung in 24 Stunden nonstop um die halbe Welt. Das könnte bald Realität werden. Ein Airbus ist für einen Test 24 Stunden und 24 Minuten ohne Zwischenstopp von Melbourne nach Toulouse geflogen. Ab 2027 könnte diese Strecke regulär geflogen werden. Die Crew erlebte während des Fluges gleich 2 Sonnenauf- und 2 Sonnenuntergänge.
8: Jetzt kompetent und zuverlässig das Wetter bei uns in Berlin und Brandenburg. Schlagerradio-Wetterreporter melden derzeit 30 Grad in Berlin-Mitte am Alex, 29 Grad in Eberswalde am Zoo. 29 Grad auch in Frankfurt-Oder am Oderturm, 30 in Cottbus am Rathaus, 29 in Potsdam im holländischen Viertel und 31 in Brandenburg am Dom. Aktuell ein Mix aus Sonne und Wolken, der Schlagerradio-Wettertrend. Morgen am Donnerstag wieder sonnesatt mit Höchstwerten bis zu 36 Grad.
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8: Derzeit ein wenig voller auf der A10 im westlichen Berliner Ring Richtung Dreieck Havelland. Zwischen Großkreuz und der Havelbrücke brauchen Sie derzeit 20 Minuten länger an der Baustelle. Und auch voller auf der A12 Richtung Frankfurt-Oder zwischen Storkow und Fürstenwalde Ost sind es ebenfalls 20 Minuten. Wenn Sie auch noch was gesehen haben, Staus und Blitzer melden Sie kostenlos unter der 08000 79 89 99. Kommen Sie gut an.
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8: Hallo, kurz nach drei am Mittwochnachmittag. Wir starten in die heißen Tage, aber auch die gehen vorbei. Passende Musik dazu gibt's jetzt von Annemarie Eilfeld. Es geht vorbei.

0: Die schöne Insel oder auch La Isla Bonita von Marina hier bei Schlagerradio. Hör auf dein Herz. Wie häufig sehen Sie denn Ihre Nachbarn? Studien haben jetzt ergeben, dass es wohl sehr gesund sein soll, bis zu 6-mal am Tag den Nachbarn zu grüßen. Hat man zumindest heute früh beim neuen Schlagerradio Morgen mit Inka und Norman behauptet. Nur könnte sich das bei Norman auch ein bisschen schwierig gestalten.
1: Nein, um 4 Uhr ist kein Nachbar da, den ich grüßen kann.
0: Stimmt, aber mittags kommst du doch wieder nach Hause.
1: Wenn ich komme, dann schon, dann freuen sich die dann auch natürlich. Aber ich habe ein gutes Nachbarschaftsverhältnis.
0: Das
1: ist ja kein Problem.
0: Das ist doch schon mal gut.
1: Man hilft sich aus und dann kommt der Micha mal rüber und tut mir mal eine Lampe anbringen. Dafür gibt's ein Bierchen.
0: Ja, siehst du mal.
1: Also, so läuft
0: und
1: das
0: nehmen.
1: Da.
0: Genau, das soll auch gesund sein, denn man soll 6-mal am Tag sogar seine Nachbarn grüßen.
1: Okay, dann werde ich klingeln gehen, die werden sich freuen dann.
0: Genau, dann freuen die sich. Ich kann das auch nicht. Ich sehe meine Nachbarn gar nicht so oft. Ich wohne zwar in einem Mehrfamilienhaus, hätte auch genug Parteien, die ich grüßen könnte, aber das passiert vielleicht 6-mal in der Woche, aber doch nicht 6-mal am Tag. Wie sieht's bei Ihnen aus? Schreiben Sie mal eine WhatsApp unter der 08000 79 89 99.

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1: Aktuell in Schönefeld auf der Karl-Marx-Straße. Danke an Jasmin und in Joachimsthal auf der Joachimsthaler Straße.
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2: Ich bin Marvin Standke. In Berlin gibt es immer weniger Handwerksbetriebe und noch weniger als in vielen anderen deutschen Großstädten. Auf 10.000 Einwohner kommen nur rund 47 Unternehmen. Der Städteschnitt liegt deutlich höher. Spitzenreiter ist Solingen mit den meisten Betrieben je Einwohner. Auch die Berliner Betriebe selbst sind im Schnitt kleiner. Gleichzeitig sind im Berliner Handwerk noch viele Ausbildungsplätze frei. Die Bevölkerung bei uns in Berlin und Brandenburg wächst weiter, wenn auch nur langsam. Nach Berlin kamen besonders viele Menschen aus dem Ausland. Die meisten Zuzüge gab es aus Indien, der Ukraine und der Türkei. Rund 177.000 Menschen waren es im letzten Jahr. Auch Brandenburg profitierte von vielen neuen Einwohnerinnen und Einwohnern. Viele Familien zogen aus Berlin ins Umland. Vor allem jüngere Kinder und Erwachsene wechselten nach Brandenburg. Rund 82.000 Menschen insgesamt zog es in die Mark.
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2: Der sogenannte Marsch zum Gedenken erreicht heute Berlin, kommend aus Brandenburg. Die Teilnehmenden übernachten in Kladow. Erst morgen geht es dann weiter zum Platz der Republik. Dabei legen 155 Menschen symbolisch Kilometer zurück und erinnern an gefallene und verstorbene Bundeswehrangehörige.
1: Jetzt kompetent und zuverlässig das Wetter bei uns in der Region. Aktuell ein Mix aus Sonne und Wolken in Berlin und Brandenburg. Der Schlagerradio-Wetter-Trend. Morgen am Donnerstag wieder Sonne satt mit Höchstwerten bis zu 36 Grad.
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1: Derzeit ein wenig voller auf der A10 im westlichen Berliner Ring Richtung Dreieck Havelland. Zwischen Großkreuz und der Havelbrücke brauchen Sie derzeit 20 Minuten länger an der Baustelle. Und auch voller auf der A12 Richtung Frankfurt-Oder zwischen Storkow und Fürstenwalde Ost sind es ebenfalls 20 Minuten. Wenn Sie auch noch was gesehen haben, Staus und Blitzer melden Sie kostenlos unter der 08000 79 89 99. Kommen Sie gut an.
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0: Jürgen Drews, über uns ist nur der Himmel, hier bei Schlagerradio, hör auf dein Herz. Seine Tochter Julina Drews scheint gerade Urlaub zu machen am Gardasee und hat da natürlich ihre Follower mal mitgenommen, als sie etwas ganz Besonderes probiert hat, nämlich Olivenöl-Eis.
1: Voll die Geschmacksexplosion. Habe ich auch eine Sardine drauf? Das ist ultra lecker.
0: Ja, wenn Sie das Ganze jetzt mal nachmachen wollen, das war schon letztes Jahr ein Trend auf den sozialen Netzwerken. Sie nehmen einfach Vanilleeis, streuen ein bisschen Meersalz drüber und noch so einen guten Schuss Olivenöl. Und das soll wohl auch eine richtige Geschmacksexplosion sein. Und vor allem richtig gut an den heißen Tagen.

0: kurz vor vier am Mittwochnachmittag. Ich begleite Sie in Richtung Feierabend und das jetzt nochmal mit richtig viel Motivation musikalisch von Vincent Groß und auch gleich mit dabei Roland Kaiser. Manchmal möchte ich schon mit dir. Und genau diesen Gedanken hatte ich letztens mit einem Fuchs. Wieso, weshalb, warum, verrate ich Ihnen gleich.
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0: Aktuell in Potsdam auf der Michendorfer Chaussee. Danke an Barbara und auch in Eisenhüttenstadt auf der Poststraße.
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11: Ich bin Marvin Standke. Nach dem Anschlag auf den Berliner CSD hat die Polizei heute wieder Teile des Tiergartens durchsucht. Es werde weiter nach einer Tatwaffe des mutmaßlichen Täters gesucht, ein Messer oder eine Machete. Berlins Innensenatorin Spranger will prüfen, ob der Anschlag verhinderbar gewesen wäre. Das kündigte sie heute im Innenausschuss des Abgeordnetenhauses an. Laut Berliner Morgenpost könnte der mutmaßliche CSD-Attentäter ein persönliches Motiv gehabt haben. Sein Vater soll schwul sein und mit seinem Partner zusammengelebt haben, während der 21-Jährige bei seiner streng muslimischen Mutter aufwuchs. Zuletzt hatten Ermittler ein Video auf seinem Handy gefunden, in dem er der Terrorgruppe IS die Treue schwört. Einige von uns sitzen dieser Tage auf den letzten Drücker an ihrer Steuererklärung und Brandenburgs Finanzämter arbeiten schneller. Die Bearbeitung einer Einkommenssteuererklärung dauerte Ende letzten Jahres im Schnitt 41 Tage. Damit ging es rund 3 Tage schneller als im Vorjahr. Grund dafür sind mehr Fachkräfte und eine zunehmende Automatisierung. Die Abgabefrist für die Steuererklärung 2025 endet für viele Steuerpflichtige am Freitag. Bundespräsident Steinmeier hat 3 neue Bundesminister ernannt. CDU-Generalsekretär Linnemann übernimmt künftig das Gesundheitsministerium. Seine Vorgängerin Wagen wird neue Kanzleramtsministerin. Bilger, bisher Unionsparlamentsgeschäftsführer, übernimmt das Verkehrsressort. Der bisherige Verkehrsminister Schnieder scheidet aus der Regierung aus. Kanzleramtschef Frey soll heute Nachmittag Unionsfraktionschef werden. Die Vereidigung der neuen Minister ist für Anfang September geplant. Auch Griechenland ist jetzt von Waldbränden betroffen.
10: Auf der Insel Paros brach ein Feuer aus. Die Feuerwehr hat es mittlerweile unter Kontrolle. Wegen starker Winde gibt es noch keine vollständige Entwarnung. Auch bei Bordeaux in Frankreich kämpfen Einsatzkräfte gegen Waldbrände. Dort waren zuletzt mehrere Brände wieder aufgeflammt. Ungünstige Wind- und Temperaturverhältnisse erschweren die Löscharbeiten. In Spanien konnten viele Menschen inzwischen in ihre Häuser zurückkehren. Zehntausende waren zuvor evakuiert worden. Ulrike Klein, Redaktion.
11: Und ein kleines Dorf verwandelt sich für 4 Tage wieder in eine Stadt mit Zehntausenden Menschen. In Wacken in Schleswig-Holstein beginnt heute das Wacken Open Air. Es ist das weltweit größte Metal- und Rock-Festival. Die Tickets sind bereits seit Wochen ausverkauft. Erwartet werden rund 85.000 Menschen.
0: Jetzt kompetent und zuverlässig das Wetter bei uns in Berlin und Brandenburg. Schlagerradio-Wetterreporter melden derzeit 30 Grad in Berlin-Mitte am Alex, 29 Grad in Eberswalde am Zoo. 29 Grad auch in Frankfurt-Oder am Oderturm, 30 in Cottbus am Rathaus, 29 in Potsdam im holländischen Viertel und 31 in Brandenburg am Dom. Aktuell ein Mix aus Sonne und Wolken, der Schlagerradio-Wettertrend. Morgen am Donnerstag wieder Sonne satt mit Höchstwerten bis zu 36 Grad.
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0: Aktuell ein wenig voller auf dem Stadtring der A100 Richtung Treptow. Zwischen Detmolder Straße und Tempelhofer Damm brauchen Sie 20 Minuten länger. Außerdem noch immer voller auf der A12 Richtung Berliner Ring. Zwischen Briesen und Fürstenwalde Ost staut es sich hier aktuell mit ebenfalls 20 Minuten. Wenn Sie auch noch was gesehen haben, Staus und Blitzer melden Sie kostenlos unter der 08000 79 89 99. Kommen Sie gut an.
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Musik zum Abtanzen in Berlin und Brandenburg. Vincent Groß mit dieser Beat. Und weiter geht's direkt mit einem Disco-Fox. Roland Kaiser, manchmal möchte ich schon mit dir. Hier bei Schlagerradio.

0: Helene Fischer mit ihrem neuesten Hit heute Nacht hier bei Schlagerradio Hör auf dein Herz. Letzte Woche bin ich ja für Inka in der Morningshow eingesprungen. Sie war in ihrem wohlverdienten Urlaub und ich bin zu für mich sehr ungewöhnlichen Uhrzeiten aufgestanden und bin dementsprechend auch durch dunkle Straßen gelaufen und dachte frühmorgens noch wahrscheinlich im Halbschlaf, ach Gottchen, guck mal, eine Katze, und hab, wie ich das als tierlieber Mensch, vor allem als Katzenmensch so mache, mich hingehockt und angefangen, die Katze zu mir zu locken, so indem ich die Zunge geschnalzt habe und gerufen habe. Und diese Katze blieb dann stehen und lief ein paar Schritte auf mich zu. Und als die Katze dann unter einer Laterne stehen geblieben ist, habe ich erst erkannt, hoppala, das ist ja gar keine Katze. Das ist ja ein kleiner Fuchs. Naja, wäre ich beinahe auf Kuschelkurs mit einem Fuchs gegangen, aber als tierlieber Mensch muss man da ein bisschen vorsichtig sein. Ich würde ja auch in Afrika aussteigen und die ganz großen Katzen, also die Löwen, Leoparden, Geparden und wie sie nicht alle heißen, streicheln wollen. Bei mir muss man da vorsichtig sein.
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3: Aktuell in Bazzaro am See und in Lebus am Vlies. Danke an Karin.
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4: Ich bin Marvin Standke. Achtung in Berlins Wäldern. Die Waldbrandgefahr bleibt weiterhin erhöht. Grund sind die hohen Temperaturen und die trockenen Bedingungen der vergangenen Tage. Die Umweltverwaltung erinnert deshalb an das Rauchverbot in allen Berliner Wäldern. Besucherinnen und Besucher werden gebeten, besonders vorsichtig und verantwortungsvoll zu handeln. Berlin und Brandenburg gehören zu den waldreichsten Regionen Deutschlands. Rund ein Fünftel Berlins und mehr als ein Drittel Brandenburgs sind mit Wald bedeckt. Am Wolletsee bei Angermünde kann wieder gebadet werden. Die Badewarnung wegen Blaualgenbefalls wurde aufgehoben. Eine Wasserprobe zeigte nur noch vereinzelt nachweisbare Blaualgen. Auch das Gesundheitsamt konnte keinen Algenteppich mehr feststellen. Die Kreisverwaltung weist jedoch weiter auf mögliche Veränderungen der Wasserqualität hin. Dass Blaualgen in unseren Seen häufiger auftreten, liegt vor allem auch an steigenden Wassertemperaturen, sagen Experten.
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4: Berlin-Lichtenberg hat Straßen und Wege für 4 Millionen Euro erneuert. Seit 2025 wurden über 30 Projekte für mehr Sicherheit umgesetzt. Rund 2 Millionen Euro flossen in neue Fahrbahnen. Auch Gehwege, Überwege und Bordsteine wurden umfassend verbessert.
3: Jetzt kompetent und zuverlässig das Wetter bei uns in der Region. Aktuell ein Mix aus Sonne und Wolken in Berlin und Brandenburg. Der Schlagerradio-Wetter-Trend. Morgen am Donnerstag wieder Sonne satt mit Höchstwerten bis zu 36 Grad.
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3: Aktuell ein wenig voller auf dem Stadtring der A100 Richtung Treptow. Zwischen Detmolder Straße und Tempelhofer Damm brauchen Sie 20 Minuten länger. Außerdem noch immer voller auf der A12 Richtung Berliner Ring. Zwischen Briesen und Fürstenwalde Ost staut es sich hier aktuell mit ebenfalls 20 Minuten. Wenn Sie auch noch was gesehen haben, Staus und Blitzer melden Sie kostenlos unter der 08000 79 89 99. Kommen Sie gut an.
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Schatten an der Wand von Julia Neigel und Band hier bei Schlagerradio. Hör auf dein Herz. Was für ein Wochenende für den Sport aus Brandenburg. Bei den Finals 2026 in Hannover haben die Schwimmer aus Potsdam eindrucksvoll gezeigt, was in ihnen steckt. Gold für Melvin Imudu über 50 Meter Brust, Gold auch für Ole Mats Eidam über 50 Meter Schmetterling und dazu Silber für Jan-Malte Gräfe. Solche Erfolge zeigen, hinter jeder Medaille stecken unzählige Trainingsstunden, Leidenschaft und ganz viel Teamgeist. Also herzlichen Glückwunsch nach Potsdam.

0: Joey Heinle mit seinem Erfolgssong, schwer zu erklären, die deutsche Version von Words, hier bei Schlagerradio, hör auf dein Herz. Ja, und emotional geht's auch gleich weiter, nämlich mit Heinz-Rudolf Kunze, mit Leib und Seele.
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0: vor fünf und es wird immer heißer hier bei uns in Deutschland. Ja, und auch musikalisch stehen wir dem nichts nach. Gleich für Sie Cassandra Steene und Adel Tawil mit Stadt. Und auch Vicky Leandros ist mit dabei. Und was man jetzt in Japan erfunden hat, damit sich Menschen möglichst schnell runterkühlen können, das verrate ich Ihnen gleich.
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0: Aktuell in Schönefeld auf der Karl-Marx-Straße. Danke an Jasmin und in Joachimsthal auf der Joachimsthaler Straße.
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11: Ich bin Marvin Standke. Nach dem Anschlag auf den Berliner CSD hat die Polizei heute wieder Teile des Tiergartens durchsucht. Es werde weiter nach einer Tatwaffe des mutmaßlichen Täters gesucht, ein Messer oder eine Machete. Berlins Innensenatorin Spranger will prüfen, ob der Anschlag verhinderbar gewesen wäre. Das kündigte sie heute im Innenausschuss des Abgeordnetenhauses an. Laut Berliner Morgenpost könnte der mutmaßliche CSD-Attentäter ein persönliches Motiv gehabt haben. Sein Vater soll schwul sein und mit seinem Partner zusammengelebt haben, während der 21-Jährige bei seiner streng muslimischen Mutter aufwuchs. Zuletzt hatten Ermittler ein Video auf seinem Handy gefunden, in dem er der Terrorgruppe IS die Treue schwört. Einige von uns sitzen dieser Tage auf den letzten Drücker an ihrer Steuererklärung und Brandenburgs Finanzämter arbeiten schneller. Die Bearbeitung einer Einkommenssteuererklärung dauerte Ende letzten Jahres im Schnitt 41 Tage. Damit ging es rund 3 Tage schneller als im Vorjahr. Grund dafür sind mehr Fachkräfte und eine zunehmende Automatisierung. Die Abgabefrist für die Steuererklärung 2025 endet für viele Steuerpflichtige am Freitag. Bundespräsident Steinmeier hat 3 neue Bundesminister ernannt. CDU-Generalsekretär Linnemann übernimmt künftig das Gesundheitsministerium. Seine Vorgängerin Wagen wird neue Kanzleramtsministerin. Bilger, bisher Unionsparlamentsgeschäftsführer, übernimmt das Verkehrsressort. Der bisherige Verkehrsminister Schnieder scheidet aus der Regierung aus. Kanzleramtschef Frei soll heute Nachmittag Unionsfraktionschef werden. Die Vereidigung der neuen Minister ist für Anfang September geplant. Auch Griechenland ist jetzt von Waldbränden betroffen.
12: Auf der Insel Paros brach ein Feuer aus. Die Feuerwehr hat es mittlerweile unter Kontrolle. Wegen starker Winde gibt es noch keine vollständige Entwarnung. Auch bei Bordeaux in Frankreich kämpfen Einsatzkräfte gegen Waldbrände. Dort waren zuletzt mehrere Brände wieder aufgeflammt. Ungünstige Wind- und Temperaturverhältnisse erschweren die Löscharbeiten. In Spanien konnten viele Menschen inzwischen in ihre Häuser zurückkehren. Zehntausende waren zuvor evakuiert worden. Ulrike Klein, Redaktion.
11: Und ein kleines Dorf verwandelt sich für 4 Tage wieder in eine Stadt mit zehntausenden Menschen. In Wacken in Schleswig-Holstein beginnt heute das Wacken Open Air. Es ist das weltweit größte Metal- und Rock-Festival. Die Tickets sind bereits seit Wochen ausverkauft. Erwartet werden rund 85.000 Menschen.
0: Jetzt kompetent und zuverlässig das Wetter bei uns in Berlin und Brandenburg. Schlagerradio Wetterreporter melden derzeit 30 Grad in Berlin-Mitte am Alex, 29 Grad in Eberswalde am Zoo. 29 Grad auch in Frankfurt-Oder am Oderturm, 30 in Cottbus am Rathaus, 29 in Potsdam im holländischen Viertel und 31 in Brandenburg am Dom. Aktuell ein Mix aus Sonne und Wolken, der Schlagerradio-Wetter-Trend. Morgen am Donnerstag wieder Sonne satt mit Höchstwerten bis zu 36 Grad.
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0: Nach wie vor ein wenig voller auf dem Stadtring der A100 Richtung Treptow zwischen Detmolder Straße und Tempelhofer Damm brauchen Sie noch immer 20 Minuten länger. Wenn Sie auch noch was gesehen haben, Staus und Blitzer melden Sie kostenlos unter der 08000 79 89 99. Kommen Sie gut an.
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Stadt von Cassandra Steen und Adel Tawil hier bei Schlagerradio. Hör auf dein Herz. Heute und voraussichtlich ja auch noch morgen soll es ja ganz schön warm werden wieder in Deutschland. Wir knacken fast die 40 Grad Marke und da überlegt man ja schon manchmal, gerade wenn man wie ich im Dachgeschoss wohnt, ob man sich nicht einfach mal für 5 Minuten in die eigene Tiefkühltruhe legen möchte. Die ist bei mir aber leider zu klein. Da haben die Japaner jetzt aber was erfunden, was da Abhilfe schaffen könnte, nämlich tatsächlich kleine Kühlschränke für Menschen, in die man sich reinsetzen kann, etwa so groß wie eine Telefonzelle, konstant auf 15 Grad abgekühlt mit angenehmem Luftstrom und so weiter, vor allem für Bauarbeiter konzipiert, die ja der Hitze nicht so wirklich entfliehen können. Würden Sie sich auch in so einen mobilen Kühlschrank setzen oder haben Sie andere Tipps gegen Hitze? Schreiben Sie die doch gerne mal per WhatsApp unter der 08000 79 89. 99.

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2: Aktuell in Potsdam auf der Michendorfer Chaussee. Danke an Barbara und auch in Eisenhüttenstadt auf der Poststraße.
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3: Ich bin Marvin Standke. Achtung in Berlins Wäldern. Die Waldbrandgefahr bleibt weiterhin erhöht. Grund sind die hohen Temperaturen und die trockenen Bedingungen der vergangenen Tage. Die Umweltverwaltung erinnert deshalb an das Rauchverbot in allen Berliner Wäldern. Besucherinnen und Besucher werden gebeten, besonders vorsichtig und verantwortungsvoll zu handeln. Berlin und Brandenburg gehören zu den waldreichsten Regionen Deutschlands. Rund ein Fünftel Berlins und mehr als ein Drittel Brandenburgs sind mit Wald bedeckt. Am Wolletsee bei Angermünde kann wieder gebadet werden. Die Badewarnung wegen Blaualgenbefalls wurde aufgehoben. Eine Wasserprobe zeigte nur noch vereinzelt nachweisbare Blaualgen. Auch das Gesundheitsamt konnte keinen Algenteppich mehr feststellen. Die Kreisverwaltung weist jedoch weiter auf mögliche Veränderungen der Wasserqualität hin. Dass Blaualgen in unseren Seen häufiger auftreten, liegt vor allem auch an steigenden Wassertemperaturen, sagen Experten.
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3: Berlin-Lichtenberg hat Straßen und Wege für 4 Millionen Euro erneuert. Seit 2025 wurden über 30 Projekte für mehr Sicherheit umgesetzt. Rund 2 Millionen Euro flossen in neue Fahrbahnen. Auch Gehwege, Überwege und Bordsteine wurden umfassend verbessert.
2: Jetzt kompetent und zuverlässig das Wetter bei uns in der Region. Aktuell ein Mix aus Sonne und Wolken in Berlin und Brandenburg. Der Schlagerradio-Wetter-Trend. Morgen am Donnerstag wieder sonnensatt mit Höchstwerten bis zu 36 Grad.
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2: Nach wie vor ein wenig voller auf dem Stadtring der A100 Richtung Treptow zwischen Detmolder Straße und Tempelhofer Damm brauchen Sie noch immer 20 Minuten länger. Wenn Sie auch noch was gesehen haben, Staus und Blitzer melden Sie kostenlos unter der 08000 79 89 99. Kommen Sie gut an.
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0: Schlagerradio, hör auf dein Herz. Mit Christian Leis, sie vergaß zu verzeihen. Ja, und verzeihen muss man sich in einer langen Beziehung oder in einer Ehe ja auch so einiges. Vor allem Dinge, die einen aneinander nerven. Und deshalb war es jetzt mal ganz schön auf Instagram bei Anouks Welt zu sehen, wovon Peter Maffay und seine Frau jeweils voneinander genervt sind.
1: Unordnung. Und wenn jemand seine Schuhe nicht auszieht.
2: Mich regt auf, wenn mich jemand auffordert, meine Schuhe auszuziehen.
0: Ja, da musst du sogar Anouk im Hintergrund lachen. Kann ich gut nachvollziehen. Aber man muss sich ja auch ab und zu mal necken. Heißt ja nicht umsonst, was sich neckt, das liebt sich. Und ich glaube, Liebe ist es auch bei Peter Maffay und Johannes Oerding. Die hören wir jetzt mit Ein Leben lang ist nicht

0: Wir starten den Feierabend und das jetzt mit ganz toller Musik von Rosenstolz, ein absoluter Ohrwurm. Wie weit ist vorbei?
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0: Aktuell in Bazzaro am See und in Lebus am Vlies. Danke an Karin.
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11: Ich bin Marvin Standke. Berlins Innensenatorin Spranger will den Anschlag auf den Berliner CSD vollständig aufklären. Das kündigte sie im Innenausschuss des Abgeordnetenhauses an. Geprüft werden soll, ob der Anschlag verhinderbar gewesen wäre. Auch mögliche Fehler bei der Überwachung des Täters werden untersucht. Die SPD-Politikerin forderte zudem eine Debatte über elektronische Fußfesseln. Diese sollen künftig für sogenannte Gefährder in Frage kommen. Die Berliner Polizei hat heute erneut Teile des Berliner Tiergartens nach einer Tatwaffe des mutmaßlichen Attentäters vom Wochenende durchsucht. Erkältung und Grippe bleiben Hauptgrund für Krankschreibungen in Brandenburg. Das zeigt eine neue Untersuchung der DAK Brandenburg. Doch psychische Erkrankungen nehmen zu. Ihr Anteil stieg im ersten Halbjahr um 6%. Auch Rücken- und Muskelbeschwerden nahmen deutlich zu. Der Krankenstand insgesamt ist leicht gesunken auf 6,2%. Die Krankenkasse spricht von einem positiven Signal. Betriebe müssten aber weiter in Prävention investieren. Thorsten Frey ist neuer Vorsitzender der Unionsfraktion im Bundestag. Der bisherige Kanzleramtschef erhielt 91,9% der Stimmen. Sein Vorgänger Spahn war vor 1,5 Wochen zurückgetreten. Grund war Kritik an seiner Haltung zur Leihmutterschaft. Kanzler Merz entschied sich danach für eine Kabinettsumbildung. Bundespräsident Steinmeier übergab heute die neuen Ernennungsurkunden. Bilger übernimmt das Verkehrsressort, Linnemann das Gesundheitsministerium und Wagen wird neue Kanzleramtsministerin. Boykott der Fußball-WM. Die UEFA will dazu offenbar noch heute zu einer Dringlichkeitssitzung zusammenkommen.
12: Hintergrund sind die Investorenpläne des Weltverbands FIFA. Dieser will Anteile an den Weltmeisterschaften verkaufen. Die europäischen Verbände hatten die Pläne scharf kritisiert. Sie drohten sogar mit einem Boykott der Weltmeisterschaften. Frankreichs Sportministerin Ferrari forderte ein gemeinsames Vorgehen Europas. Die europäischen Akteure müssten mit einer Stimme sprechen. Ulrike Klein, Redaktion.
11: Und diese historische Meldung noch in 24 Stunden nonstop um die halbe Welt. Das könnte bald Realität werden. Ein Airbus hat dafür in einem Test einen neuen Rekord aufgestellt. 24 Stunden und 24 Minuten Flugzeit ohne Zwischenstopp von Melbourne nach Toulouse. Ab 2027 sollen Nonstop-Flüge von Sydney nach London starten, möglich durch einen Zusatztank mit 20.000 Litern Treibstoff. Die Crew erlebte während des Testfluges gleich zwei Sonnenauf- und zwei Sonnenuntergänge.
0: Jetzt kompetent und zuverlässig das Wetter bei uns in Berlin und Brandenburg. Schlagerradio Wetterreporter melden derzeit 30 Grad in Berlin-Mitte am Alex, 29 Grad in Eberswalde am Zoo. 29 Grad auch in Frankfurt-Oder am Oderturm, 30 in Cottbus am Rathaus, 29 in Potsdam im holländischen Viertel und 31 in Brandenburg am Dom. Aktuell ein Mix aus Sonne und Wolken, der Schlagerradio-Wetter-Trend. Morgen am Donnerstag wieder Sonne satt mit Höchstwerten bis zu 36 Grad. Der Schlagerradio-Verkehrsservice. Derzeit nichts Auffälliges mehr auf den Straßen in Berlin und Brandenburg. Nirgendwo brauchen Sie länger als 10 Minuten. Wenn Sie auch noch was gesehen haben, Staus und Blitzer melden Sie kostenlos unter der 08000 79 89 99. Kommen Sie gut an.
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Ach, wie schön. Die singende Föhnwelle mit seiner Kapelle. Dieter Thomas Kuhn über den Wolken hier bei Schlagerradio in Berlin und Brandenburg. Und weiter geht's mit ganz viel Temperament. Paso Doble, Herz an Herz.

0: Wolle P mit dem Song, der zum aktuellen Wetter kaum besser passen könnte. Sommer in der Stadt, hier bei Schlagerradio, hör auf dein Herz. In so gut 10 Minuten hören wir Musik von Howard Carpendale, Shine On, der Regen von New York. Und sein Sohn wird aktuell zum Journalisten auf den sozialen Medien. Denn er fasst immer so zusammen, was Spannendes in der Weltgeschichte passiert ist. Und eine Story, über die bin ich auch gestolpert. Ich hätte sie aber nicht schöner zusammenfassen können. Deshalb jetzt hier für Sie Wayne Carpendale mit der Meldung des Tages.
1: Hamburg-Bergedorf, der ICE bleibt stehen.
2: Technische Störung?
1: Klopapier alle. Der Zugchef schickt einen Mitarbeiter los. Der rennt zum Supermarkt, kauft 3 Packungen, kommt zurück, der ICE wartet.
2: Ein Hochgeschwindigkeitszug wartet auf Zellstoff?
1: Das Internet hat gejubelt. Fast 14.000 Likes.
2: Früher haben wir Ingenieure gefeiert. Heute feiern wir den Typen, der es bis zu Edeka schafft.
1: Die Bahn nennt das pragmatisch.
2: Pragmatisch wäre gewesen, wenn der Zug pünktlich gewesen wäre.
0: Na, vor allem praktisch ist doch, wenn man in einem ICE schon auf Toilette sitzt und tatsächlich Klopapier an Bord hat. Oder nicht? Ich breche

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1: Aktuell in Schönefeld auf der Karl-Marx-Straße. Danke an Jasmin und in Joachimsthal auf der Joachimsthaler Straße.
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10: Ich bin Marvin Standke. Die Berliner Justiz weist Kritik am Umgang mit dem mutmaßlichen CSD-Attentäter zurück. Vorgänge ohne Sachkenntnis zu bewerten, gefährde die Unabhängigkeit der Justiz,

0: hieß es. Hintergrund ist die Freilassung des Tatverdächtigen durch das Amtsgericht Tiergarten. Er war zuvor als islamistischer Gefährder eingestuft worden. Laut Berliner Morgenpost könnte der mutmaßliche CSD-Attentäter ein persönliches Motiv gehabt haben. Sein Vater soll schwul sein und mit seinem Partner zusammengelebt haben, während der 21-Jährige bei seiner streng muslimischen Mutter aufwuchs. Zuletzt hatten Ermittler ein Video auf seinem Handy gefunden, in dem er der Terrorgruppe IS die Treue schwört. Bei Durchsuchungen in Berlin sind zahlreiche vollautomatische Schusswaffen sichergestellt worden. Das hat die Staatsanwaltschaft der ARD bestätigt. Gestern gab es Durchsuchungen in mehreren Stadtteilen Berlins. Festgenommen wurde bei der Aktion niemand. Verantwortlich war eine Polizeisondereinheit. Sie konzentriert sich auf organisierte Kriminalität. Brandenburgs Finanzämter arbeiten schneller. Die Bearbeitung einer Einkommensteuererklärung dauerte letztes Jahr im Schnitt 41 Tage. Damit ging es rund 3 Tage schneller als im Vorjahr. Grund dafür sind mehr Fachkräfte und eine zunehmende Automatisierung. Besonders schnell geht es bei elektronisch eingereichten Steuererklärungen. Die Abgabefrist für die Steuererklärung 2025 endet für viele Steuerpflichtige diese Woche Freitag. Und in Berlin und Brandenburg fahren bislang nur wenige Lkw mit Strom. In Berlin liegt der Anteil bei 2,6%, in Brandenburg bei knapp 1%. Auf dem Lausitzring haben DEKRA und der Bundesverband Güterverkehr über E-Lkw informiert. Im Fokus standen Ladepunkte, Batterien und Reichweite. Der Verband kritisiert fehlende Ladeinfrastruktur und spricht über ein weiteres Problem. Durch die schweren Batterien werden E-Lkw insgesamt noch schwerer und überschreiten dadurch oft die zulässigen Gewichtsgrenzen pro Achse.
1: Jetzt kompetent und zuverlässig das Wetter bei uns in der Region. Aktuell ein Mix aus Sonne und Wolken in Berlin und Brandenburg. Der Schlagerradio-Wetter-Trend. Morgen am Donnerstag wieder Sonne satt mit Höchstwerten bis zu 36 Grad. Der Schlagerradio-Verkehrsservice. Derzeit nichts Auffälliges mehr auf den Straßen in Berlin und Brandenburg. Nirgendwo brauchen Sie länger als 10 Minuten. Wenn Sie auch noch was gesehen haben, Staus und Blitzer, melden Sie kostenlos unter der 08000 79 89 99. Kommen Sie gut an.
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1: Die Prinzen mit Millionär, ja, das wäre ich auch gern. Hier bei Schlagerradio, hör auf dein Herz. Was für ein Wochenende für den Sport aus Brandenburg. Bei den Finals 2026 in Hannover haben die Schwimmer aus Potsdam eindrucksvoll gezeigt, was in ihnen steckt. Gold für Melvin Imudu über 50 Meter Brust, Gold auch für Ole Mats Eidam über 50 Meter Schmetterling und dazu Silber für Jan-Malte Gräfe. Solche Erfolge zeigen, hinter jeder Medaille stecken unzählige Trainingsstunden, Leidenschaft und ganz viel Teamgeist. Also herzlichen Glückwunsch nach Potsdam.

Julian Reim mit seiner Aloe Vehehera hier bei Schlagerradio. Hör auf dein Herz. Und ich finde, das ist ein sehr passender Song zu den aktuellen Temperaturen, weil nicht nur, dass es gerade aktuell sehr warm und sehr sonnig ist, sondern es ist ja auch Urlaubssaison und viele Menschen fliegen dann auch dorthin, wo die Sonne natürlich stark scheint. Und da ist die Frage, was kann man denn so richtig Gutes gegen Sonnenbrand tun? Aloe Vera ist auf jeden Fall immer eine gute Sache. Und falls das nicht so unbedingt greifbar ist, gehen auch lauwarme Teebeutel, Kamillentee zum Beispiel, oder auch Milchprodukte wie zum Beispiel Kefir, Quark oder Joghurt, mit dem man sich dann einschmiert. Man sieht vielleicht ein bisschen dusselig aus, wenn man ganz in Quark eingeschmiert anschließend beim Abendessen sitzt. Aber es hilft auf jeden Fall. Haben Sie vielleicht auch noch Tipps? Was machen Sie gegen Sonnenbrand oder vielleicht auch dafür, dass er gar nicht erst kommt? Tipps an die 08079 89 99.

0: Kurz vor sieben am Mittwochabend. Ich begleite Sie und das jetzt gleich mit Musik von der Spider-Murphy-Gang. Und auch Andreas Burani ist mit dabei. Nur in meinem Kopf. Ja, und nicht nur da finden aktuell wieder ganz wilde Sachen statt, die über die Zarellas berichtet werden. Was die dazu sagen, das verrate ich Ihnen gleich.
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0: Aktuell in Potsdam auf der Michendorfer Chaussee. Danke an Barbara und auch in Eisenhüttenstadt auf der Poststraße.
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9: Ich bin Marvin Standke. Berlins Innensenatorin Spranger will den Anschlag auf den Berliner CSD vollständig aufklären. Das kündigte sie im Innenausschuss des Abgeordnetenhauses an. Geprüft werden soll, ob der Anschlag verhinderbar gewesen wäre. Auch mögliche Fehler bei der Überwachung des Täters werden untersucht. Die SPD-Politikerin forderte zudem eine Debatte über elektronische Fußfesseln. Diese sollen künftig für sogenannte Gefährder in Frage kommen. Die Berliner Polizei hat heute erneut Teile des Berliner Tiergartens nach einer Tatwaffe des mutmaßlichen Attentäters vom Wochenende durchsucht. Erkältung und Grippe bleiben Hauptgrund für Krankschreibungen in Brandenburg. Das zeigt eine neue Untersuchung der DAK Brandenburg. Doch psychische Erkrankungen nehmen zu. Ihr Anteil stieg im ersten Halbjahr um 6%. Auch Rücken- und Muskelbeschwerden nahmen deutlich zu. Der Krankenstand insgesamt ist leicht gesunken auf 6,2%. Die Krankenkasse spricht von einem positiven Signal. Betriebe müssten aber weiter in Prävention investieren. Thorsten Frey ist neuer Vorsitzender der Unionsfraktion im Bundestag. Der bisherige Kanzleramtschef erhielt 91,9% der Stimmen. Sein Vorgänger Spahn war vor 1,5 Wochen zurückgetreten. Grund war Kritik an seiner Haltung zur Leihmutterschaft. Kanzler Merz entschied sich danach für eine Kabinettsumbildung. Bundespräsident Steinmeier übergab heute die neuen Ernennungsurkunden. Bilger übernimmt das Verkehrsressort, Linnemann das Gesundheitsministerium und Wagen wird neue Kanzleramtsministerin. Boykott der Fußball-WM. Die UEFA will dazu offenbar noch heute zu einer Dringlichkeitssitzung zusammenkommen.
10: Hintergrund sind die Investorenpläne des Weltverbands FIFA. Dieser will Anteile an den Weltmeisterschaften verkaufen. Die europäischen Verbände hatten die Pläne scharf kritisiert. Sie drohten sogar mit einem Boykott der Weltmeisterschaften. Frankreichs Sportministerin Ferrari forderte ein gemeinsames Vorgehen Europas. Die europäischen Akteure müssten mit einer Stimme sprechen. Ulrike Klein, Redaktion.
9: Und diese historische Meldung noch in 24 Stunden nonstop um die halbe Welt. Das könnte bald Realität werden. Ein Airbus hat dafür in einem Test einen neuen Rekord aufgestellt. 24 Stunden und 24 Minuten Flugzeit ohne Zwischenstopp von Melbourne nach Toulouse. Ab 2027 sollen Nonstop-Flüge von Sydney nach London starten, möglich durch einen Zusatztank mit 20.000 Litern Treibstoff. Die Crew erlebte während des Testfluges gleich zwei Sonnenauf- und zwei Sonnenuntergänge.
0: Jetzt kompetent und zuverlässig das Wetter bei uns in Berlin und Brandenburg. Schlagerradio Wetterreporter melden derzeit 30 Grad in Berlin-Mitte am Alex, 29 Grad in Eberswalde am Zoo. 29 Grad auch in Frankfurt-Oder am Oderturm, 30 in Cottbus am Rathaus, 29 in Potsdam im holländischen Viertel und 31 in Brandenburg am Dom. Aktuell ein Mix aus Sonne und Wolken, der Schlagerradio-Wetter-Trend. Morgen am Donnerstag wieder sonnesatt mit Höchstwerten bis zu 36 Grad. Der Schlagerradio-Verkehrsservice. Derzeit nichts Auffälliges mehr auf den Straßen in Berlin und Brandenburg. Nirgendwo brauchen Sie länger als 10 Minuten. Wenn Sie auch noch was gesehen haben, Staus und Blitzer melden Sie kostenlos unter der 08000 79 89 99. Kommen Sie gut an.
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0: Eine der einzigen Telefonnummern, die ich bis heute auswendig kann. Spider-Murphy-Gang. Skandal im Sperrbezirk hier bei Schlagerradio in Berlin und Brandenburg. Und wir machen gleich ganz schlüpfrig weiter mit Linda Hesse und ihrem Kleinstadt Casanova.
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0: Andreas Burani, nur in meinem Kopf, hier bei Schlagerradio, hör auf dein Herz. Manche Dinge, gerade wenn man prominent ist, finden nicht mehr nur in seinem eigenen Kopf statt, sondern auch in Klatsch- und Tratschblättern. Und vor allem oft auch Dinge, von denen die Prominenten selbst noch gar nichts wissen. So ja zum Beispiel häufiger bei Gianna Ina und Giovanni Zarrella. Die beiden haben jetzt wieder einen Streit entfacht miteinander auf Instagram, weil Gianna Ina gelesen hat, dass Giovanni sie wohl zu ihrem 50. Geburtstag nach Bora Bora bringen möchte. Das hat sie sich zwar schon lange gewünscht, aber es gibt ein Problem an dem Datum.
1: Aber warum bringst du mich an meinen Geburtstag? Ich habe eine Party geplant.
2: Ich habe überhaupt nicht.
1: Aber was mache ich jetzt mit den Gästen? Die haben schon ein Safety Date. Nee, solche Sachen musst du mit mir besprechen. Das geht nicht.
2: Ich habe überhaupt nichts geplant.
1: Aber du kannst nicht so eine Reise planen, wenn ich meine Party plane. Das geht nicht.
0: Alles natürlich nur ein kleiner Spaß. Die beiden nehmen so die Klatsch- und Tratschblätter so ein bisschen aufs Korn und möchten auch zeigen, dass nicht immer alles stimmt, was da so drin steht. Aber schön, dass sie das Ganze mit Humor nehmen. Den Mann, der nach Bora Bora

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11: Aktuell in Bad Saro am See und in Lebus am Vlies. Danke an Karin.
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12: Ich bin Marvin Standke. Die Berliner Justiz weist Kritik am Umgang mit dem mutmaßlichen CSD-Attentäter zurück. Vorgänger ohne Sachkenntnis zu bewerten, gefährde die Unabhängigkeit der Justiz, hieß es. Hintergrund ist die Freilassung des Tatverdächtigen durch das Amtsgericht Tiergarten. Er war zuvor als islamistischer Gefährder eingestuft worden. Laut Berliner Morgenpost könnte der mutmaßliche CSD-Attentäter ein persönliches Motiv

0: haben. Sein Vater soll schwul sein und mit seinem Partner zusammengelebt haben, während der 21-Jährige bei seiner streng muslimischen Mutter aufwuchs. Zuletzt hatten Ermittler ein Video auf seinem Handy gefunden, in dem er der Terrorgruppe IS die Treue schwört. Bei Durchsuchungen in Berlin sind zahlreiche vollautomatische Schusswaffen sichergestellt worden. Das hat die Staatsanwaltschaft der ARD bestätigt. Gestern gab es Durchsuchungen in mehreren Stadtteilen Berlins. Festgenommen wurde bei der Aktion niemand. Verantwortlich war eine Polizeisondereinheit. Sie konzentriert sich auf organisierte Kriminalität. Brandenburgs Finanzämter arbeiten schneller. Die Bearbeitung einer Einkommensteuererklärung dauerte letztes Jahr im Schnitt 41 Tage. Damit ging es rund 3 Tage schneller als im Vorjahr. Grund dafür sind mehr Fachkräfte und eine zunehmende Automatisierung. Besonders schnell geht es bei elektronisch eingereichten Steuererklärungen. Die Abgabefrist für die Steuererklärung 2025 endet für viele Steuerpflichtige diese Woche Freitag. Und in Berlin und Brandenburg fahren bislang nur wenige Lkw mit Strom. In Berlin liegt der Anteil bei 2,6%, in Brandenburg bei knapp 1%. Auf dem Lausitzring haben DEKRA und der Bundesverband Güterverkehr über E-Lkw informiert. Im Fokus standen Ladepunkte, Batterien und Reichweite. Der Verband kritisiert fehlende Ladeinfrastruktur und spricht über ein weiteres Problem. Durch die schweren Batterien werden E-Lkw insgesamt noch schwerer und überschreiten dadurch oft die zulässigen Gewichtsgrenzen pro Achse.
1: Jetzt kompetent und zuverlässig das Wetter bei uns in der Region. Aktuell ein Mix aus Sonne und Wolken in Berlin und Brandenburg. Der Schlagerradio-Wetter-Trend. Morgen am Donnerstag wieder Sonne satt mit Höchstwerten bis zu 36 Grad. Der Schlagerradio-Verkehrsservice. Derzeit nichts Auffälliges mehr auf den Straßen in Berlin und Brandenburg. Nirgendwo brauchen Sie länger als 10 Minuten. Wenn Sie auch noch was gesehen haben, Staus und Blitzer melden Sie kostenlos unter der 08000 79 89 99. Kommen Sie gut an.
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0: Musik zum Tanzen von Thomas Anders. Sternenregen hier bei Schlagerradio. Hör auf dein Herz um 7:45. Und das bedeutet, an diesem Mittwoch in so gut 15 Minuten ist es wieder soweit. Zeit für meinen Chef Oliver Dunk und Zeit für Chefsache. Mach am Gespräch. Und er wird uns jetzt selbst mal verraten, auf wen Sie und wir uns so freuen können.
1: Ja, einen schönen guten Abend. Die Fernsehproduzentin Doris Zander ist bei mir. Die ist seit Ewigkeiten im Geschäft. Über 50 Filme hat sie verantwortet, die wir alle kennen. Aus dem ersten zum Beispiel die drei von der Müllabfuhr mit Uwe Ochsenknecht. Sie kennt im wahrsten Sinne des Wortes Gott und die Welt. Beispielsweise hat sie mit Harald Junke, Günter Pfitzmann gearbeitet. Sie war die Assistentin, später die Geschäftsführerin von Hans Rosenthal in seiner Produktionsfirma. Sie kennt Boney M. und wusste schon sehr frühzeitig, dass die gar nicht richtig live singen. Also die Anekdoten von Doris Zander gleich bei mir nach 20 Uhr. Ich freue mich auf Doris und

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6: Ich bin Marvin Standke. Thorsten Frey ist neuer Unionsfraktionsvorsitzender. Die Abgeordneten von CDU und CSU wählten den 52-Jährigen in einer Sondersitzung. Er folgt auf den zurückgetretenen Jens Spahn. Der bisherige Kanzleramtschef erhielt knapp 92% der Stimmen. Das Treffen hinter verschlossenen Türen dauerte deutlich länger als geplant. Außerdem hat Bundespräsident Steinmeier heute drei neue Bundesminister ernannt. Der bisherige CDU-Generalsekretär Linnemann ist nun Gesundheitsminister. Seine Vorgängerin Wagen wurde Kanzleramtsministerin und der bisherige Unionsparlamentsgeschäftsführer Bilger übernimmt das Verkehrsressort. Der Irak verurteilt Luftangriffe der USA und Saudi-Arabiens scharf.
7: Sie trafen pro-iranische Milizen im eigenen Land. Bagdad spricht von einem klaren Bruch der Souveränität. Mindestens 20 Kämpfer einer ehemaligen Milizallianz starben dabei. Die USA reagierten damit auf vorherige Drohnenangriffe. Der Iran feuerte daraufhin Raketen auf Ziele in Jordanien. Präsident Trump kündigte als Antwort Vergeltung an. Ulrike Klein, Redaktion.
6: Asylverfahren in Deutschland sollen künftig mit künstlicher Intelligenz schneller bearbeitet werden. Das hat das Bundeskabinett in einem Gesetzentwurf beschlossen. Das sogenannte KI-Migrationsverwaltungsgesetz schafft dafür den datenschutzrechtlichen Rahmen. Behörden dürfen KI-Systeme zur Analyse von Asylanträgen entwickeln und einsetzen. Zudem soll die Verwaltungspraxis bundesweit vereinheitlicht werden. Als nächstes entscheidet der Bundestag über das Gesetz. Und ein kleines Dorf verwandelt sich für 4 Tage in eine Stadt mit zehntausenden Menschen. In Wacken in Schleswig-Holstein hat heute das Wacken Open Air begonnen. Es ist das weltweit größte Metal- und Rockfestival. Die Tickets sind bereits seit Wochen ausverkauft. Erwartet werden laut Veranstalter rund 85.000 Menschen. 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Das Wetter bei uns in Berlin und Brandenburg. Nur wenige Wolken, es bleibt klar und trocken. Die Tiefstwerte 19 bis 14 Grad. Und der Schlagerradio-Wetter-Trend sagt viel Sonne voraus, es bleibt trocken und wir bekommen maximal 38 Grad.
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8: Ein herzliches Willkommen bei mir heute, eine Frau, die viel zu erzählen hat. Tolle Anekdoten, die deutsche Fernsehproduzentin Doris Sander.

0: der erfolgreichsten deutschen Fernsehproduzentin ist mein Gast. Sie zeichnet beispielsweise verantwortlich für die TV-Reihe Die drei von der Müllabfuhr oder die Endlich-Witwer-Filme. Weit über 50 Filme hat sie, das habe ich mal so nachgezählt, alleine seit 1997 produziert. Wahrscheinlich sind es aber noch viel mehr. Herzlich willkommen, Doris Zander.
1: Hallo, vielen Dank für die Einladung.
0: Sie waren 1982 die jüngste Produzentin in Deutschland. Und damals, da hat noch keiner daran gedacht, dass man an einer Hochschule Fernsehproduktion oder Regie in dem Sinne studiert. Das war dann alles Learning by Doing. Man hat sie an die Hand genommen und gesagt, guck mal, Doris, so geht das.
1: Nee, keiner hat mich an die Hand genommen. Das ist genau das
0: Learning. Sie haben sich selber an die Hand genommen.
1: Ich habe mich selber an die Hand genommen. Ich habe einfach nur diese Themen gehabt, die mich wirklich interessiert haben. Mhm. Das war Film, Theater, Musik, Fernsehen und hab dann erstmal rausfinden müssen, was gibt's überhaupt für Jobs. Ich bin allen Ernstes in die Oberlandstraße in Tempelhof, Berliner Unionfilm hießen die. Genau. Und gegenüber war das ZDF.
0: Ja, stimmt, tatsächlich.
1: Genau, klar. Und da bin ich einfach rein.
0: Landesstudio Berlin, genau.
1: Das saß da. Und da habe ich einfach mit meiner Mappe unterm Arm mich beworben oder habe einfach gesagt, ist denn hier mal der Produktionsleiter oder Herstellungsleiter da? Ich würde gerne mal ein Gespräch führen. Da haben die mich angeguckt. Also wirklich so doof. Bis jemand sagte, ja, kommen Sie mal runter, kommen Sie mal rein. Und ich habe einfach Recherche betrieben, was gibt's da, wie arbeiten die da, was reizt mich. Beim ZDF habe ich tatsächlich in der Disposition gearbeitet. Da habe ich irgendwann das Angebot bekommen, ob ich mal ein Drehbuch lesen würde von Kurt Flato, ganz berühmter Autor seiner Zeit, redigieren. Ich müsste das abtippen und wieder abgeben. Und da habe ich gedacht, oh, das gucke ich mir gerne an. Was ich gemacht habe, war etwas, was überhaupt nicht ging. Ich habe tatsächlich Dinge da drin verändert, und aber nur so marginal. Also wo ich dachte, wie redet der denn? Das ist ja Quatsch. Dann habe ich das ein bisschen geändert, habe so ein bisschen, ne, und habe das dann abgetippt, war am Abend fertig, gebe das rüber. Dann ging mein Telefon und da war dann Kurt Flato dran und sagte, sagen Sie mal, wer sind Sie eigentlich? Und dann habe ich gesagt, Doris Zander, ich arbeite beim ZDF in einer freien Zusammenarbeit gerade. Ich habe einen Zeitvertrag. Und dann sagt er, sagen Sie mal, können Sie mal rumkommen? Wir reden mal über das, was Sie da gerade gemacht haben. Also der wohnte irgendwie im Dohl, in Dahlem,
0: Berlin.
1: Genau, bin dann da hingefahren, wurde nett empfangen und sagt, wie kommen Sie dazu, in meinem Drehbuch rumzuvorwerken? Ich sage, ich habe es ja nur ein bisschen, ne? Mhm. Und der fand mich aber so lustig, dass er mich allen Ernstes dann auch Hans Rosenthal empfohlen hat.
0: Die Fernsehproduzentin Doris Zander.
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0: Einer Fernsehproduzentin, Doris Zander, ist bei mir. Also ich habe bei 50 Fernsehfilmen aufgehört zu zählen. Viele ganz, ganz prominente Streifen hat sie gemacht mit großartigen Schauspielern. Uwe Ochsenknecht ist nur einer. Und sie hat lange zusammengearbeitet mit, Sie kennen schon, es war Spitze, Hans Rosenthal. Anekdoten zu Hans Rosenthal und Doris Zander gibt's gleich. Bleiben Sie einfach dran.
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0: Chefsachemacher im Gespräch ist die Fernsehproduzentin Doris Zander. Los ging's mit Boney M. als Promoterin. Dann war sie beim ZDF und lernte auch Hans Rosenthal kennen. Der war seinerzeit Unterhaltungschef bei RIAS Berlin im Radio und Moderator von Dalli Dalli. Daher kennen wir ihn alle.
1: Ja. Genau.
0: Und der hat ihnen auch wahnsinnig geholfen. Sie waren 1982 seine Assistentin und auch Geschäftsführerin. Irgendwann hat er sie zur Gesellschafterin seiner Produktionsfirma gemacht. Und auch mit ihm haben sie viele Dinge erlebt, wo ich mal von außen sagen würde, der Mann ist durchaus bescheiden. Also bei Gehaltsverhandlungen ist er immer niedrig rangegangen, wenn es um Honorare ging. Und sie haben das Doppelte draufgeschlagen.
1: Ja, das war so zwischen uns. Das war so eine kleine Anekdote. Also auch bei ihm selbst.
0: Erzähl mal.
1: Ne? Genau. Also er hat ja so verschiedenste Werbesendungen auch gemacht oder Jubiläumsveranstaltungen von großen Firmen. Und ich war eben seine Assistentin und habe das eben alles ihn komplett quasi organisiert. Und dann gab es ja jede Menge Anfragen von großen Firmen, ob er zu einem Jubiläum auftreten würde, bla bla bla. Und er hatte so ein Fixum als Honorar, was er nahm. Und bei ihm war aber so viel los. Er hat ja wirklich live Radio gemacht, das klingende Sonntagsrätsel. Er hatte ganz viele
0: Allein
1: Süße.
0: Gegen alle. Allein Spaß gegen alle. Muss sein.
1: So ist es. Ja. Also jede Menge. Und das war auch sein Lieblings. Ja. Umfeld, das Radio. Er hat es geliebt und er hat da auch völlig fehlerfrei übrigens immer geredet. Wenn er live im ZDF, also bei Dalli Dalli oder bei den anderen Shows, die wir alle gemacht haben, auch im Vorabendprogramm, da hat er sich schon mal verhaspelt und er war ein bisschen aufgeregt und im Radio war er immer ganz gelassen und still.
0: Und bei den Honoraren?
1: Bei den Honoraren, genau. Ich habe dann die verhandelt, aber es gab ja eigentlich nur die Summe, die er wollte, Punkt. Mhm. Und er hat aber so viel gemacht, dass ich beschlossen habe,
0: Ich verdoppel
1: das einfach und habe das ein bisschen durchgezogen. Und das, dann haben sie manche abgesprungen, dadurch hatte er dann Lücken und das war dann nicht ganz so voll. Mhm. Und irgendwann hat aber ein Geschäftsführer einer großen Firma ihn dann
0: direkt angerufen, warum es so teuer ist,
1: genau. Ja. Und dann kam er irgendwann rein und sagte, was für eine Ratte, was machst du denn da?
0: Ja.
1: Und dann habe ich gesagt, ja, ich dachte, das wäre, sie freuen sich, wenn es mehr gibt und so, aber es war nicht schlimm, sondern wir haben uns dann darüber unterhalten. Er hat gesagt, tu das bitte nicht, das ist zu teuer. Und ich habe gesagt, nee, sie sind es doch wert, ich finde das super.
0: Das heißt, Sie haben ihn gesiezt, er hat Sie geduzt.
1: Er hat mich geduzt, genau. Ja. Ich habe ihn HR genannt. Damals lief die Serie Dallas.
0: Dallas, ja, so wie genau. JR.
1: JR, ne? Habe ich zu ihm HR.
0: HR,
1: und ja. HR, genau. Ich fand das cool. Und er hat mich halt Doris genannt. So hat er mich auch überall
0: vorgestellt.
1: Aber
0: ihr habt euch nie geduzt?
1: Nee, ich bin nicht auf die Idee gekommen, ihn zu duzen. Nee, das machte man nicht, war ich nur zu jung.
0: Anekdoten der Fernsehproduzentin Doris Zander.
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0: Heute mein Gast in Chefsache Macher im Gespräch, eine der bekanntesten deutschen Fernsehproduzentin. Über 50 Streifen hat sie verantwortet. Die Karriere begonnen unter anderem beim legendären Hans Rosenthal. Sie wissen schon, das war Spitze. Dalli Dalli, eine Fernsehlegende, 1986 leider verstorben. Doris Zander hat mit vielen deutschen Stars zusammengearbeitet, unter anderem auch mit Harald Juhnke. Juhnke und der Alkohol, Thema gleich.
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2: Ich bin Marvin Standke. Thorsten Frey ist neuer Union-Fraktionsvorsitzender. Die Abgeordneten von CDU und CSU wählten den 52-Jährigen in einer Sondersitzung. Er folgt auf den zurückgetretenen Jens Spahn. Der bisherige Kanzleramtschef erhielt knapp 92% der Stimmen. Das Treffen hinter verschlossenen Türen dauerte deutlich länger als geplant. Außerdem hat Bundespräsident Steinmeier heute drei neue Bundesminister ernannt. Der bisherige CDU-Generalsekretär Linnemann ist nun Gesundheitsminister. Seine Vorgängerin Wagen wurde Kanzleramtsministerin und der bisherige Unionsparlamentsgeschäftsführer Bilger übernimmt das Verkehrsressort. Der Irak verurteilt Luftangriffe der USA und Saudi-Arabiens scharf.
3: Sie trafen pro-iranische Milizen im eigenen Land. Bagdad spricht von einem klaren Bruch der Souveränität. Mindestens 20 Kämpfer einer ehemaligen Milizallianz starben dabei. Die USA reagierten damit auf vorherige Drohnenangriffe. Der Iran feuerte daraufhin Raketen auf Ziele in Jordanien. Präsident Trump kündigte als Antwort Vergeltung an. Ulrike Klein, Redaktion.
2: Asylverfahren in Deutschland sollen künftig mit künstlicher Intelligenz schneller bearbeitet werden. Das hat das Bundeskabinett in einem Gesetzentwurf beschlossen. Das sogenannte KI-Migrationsverwaltungsgesetz schafft dafür den datenschutzrechtlichen Rahmen. Behörden dürfen KI-Systeme zur Analyse von Asylanträgen entwickeln und einsetzen. Zudem soll die Verwaltungspraxis bundesweit vereinheitlicht werden. Als nächstes entscheidet der Bundestag über das Gesetz. Und ein kleines Dorf verwandelt sich für 4 Tage in eine Stadt mit Zehntausenden Menschen. In Wacken in Schleswig-Holstein hat heute das Wacken Open Air begonnen. Es ist das weltweit größte Metal- und Rockfestival. Die Tickets sind bereits seit Wochen ausverkauft. Erwartet werden laut Veranstalter rund 85.000 Menschen. 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Das Wetter bei uns in Berlin und Brandenburg. Nur wenige Wolken, es bleibt klar und trocken. Die Tiefstwerte 19 bis 14 Grad. Und der Schlagerradio-Wetter-Trend sagt viel Sonne voraus, es bleibt trocken und wir bekommen maximal 38 Grad.
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0: Mit der Fernsehproduzentin Doris Zander, die drei von der Müllabfuhr oder endlich Witwer. Das sind Filme, die im Fernsehen sehr erfolgreich waren. Sie erzählt ihre Anekdoten bei mir.
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0: Gast heute in Chefsache Macher im Gespräch ist die Fernsehproduzentin Doris Zander. Otto Meissner, das war in der Film-Fernsehbranche eine große Nummer. Nova Film, Riesenproduzent, 70er, 80er Jahre. Und ihr habt damals unter anderem verantwortet, kann mich auch noch erinnern, da war ich Kind, ein verrücktes, dabei sind wir gar nicht so unterschiedlich vom Alter, ein verrücktes Paar, Harald Junke und Grit Böttcher, das waren ja so die ersten Sketche, die man so im Fernsehen erlebt hat. Und Harald Junke hatte ja nun ein Problem, wie wir auch heute immer noch wissen, mit dem Alkohol. Wie habt ihr das gemerkt bei den Dreharbeiten?
1: Also am Anfang natürlich nicht. Otto Meissner hat damals Harald Junke entdeckt und hat ihn für einen ganz großen Schauspieler gehalten. Was er auch war. Ich habe den, der konnte ja singen, der konnte tanzen und eben spielen. Und der hatte verschiedenste Filme schon fürs ZDF auch realisiert. Und dann kam diese Sketchreihe. Und zu dem Zeitpunkt bin ich eben zu Otto Meissner gekommen, als Produktionsassistentin erstmal. Und hatte dann mit dem Produktionsleiter zu verantworten einen Dreh am Kudamm. Da war noch in der Parfümerie Douglas, sollte dann ein Sketch stattfinden. Da war die Parfümerie noch an der Fasanenstraße, Kudamm-Ecke Fasanenstraße. Und genau, alle waren da, es wurde gedreht und der Fahrer Harald Junke hatte die Ansage, du fährst ihn nicht vom Set, erst wenn der Dreh zu Ende ist. Egal, was der sagt, du fährst ihn nicht vom Set. Ja, das mache ich. Also Harald war so charmant und hat es so goldig gemacht. Er hat sich dann natürlich doch bei einem jungen Fahrer durchgesetzt und hat dann gesagt, ich muss schnell was holen. Wir sind in 10 Minuten wieder da. Er hat ja im Grunewald gewohnt, das war ja nicht weit weg. Das hat er gedacht, das kriege ich schon hin. Fährt ihn hin, nach Hause. Junke geht rein, macht die Tür zu, Rollladen runter und ward nicht mehr gesehen.
0: Nein.
1: Ja.
0: Mittagsschlaf gemacht.
1: Was auch immer. Oder die Flasche angesetzt. Auf jeden Fall, er kam nicht mehr raus.
0: Nein.
1: Mein Telefon ging, SOS, was machen wir? Wir stehen am Kudamm, wir können nicht drehen. Der ist nicht da, die Mittagspause ist vorbei. Der ist eben zu Hause, er kommt nicht raus. Er hat dann natürlich auch nicht das Telefon beantwortet. Mein Produktionsleiter nicht auffindbar. Und dann saß ich da in diesem Produktionsbüro und habe gedacht, was mache ich jetzt? Und habe beschlossen, ich rufe Fitzmann an.
0: Günther Fitzmann.
1: Den großen Schauspieler. Und habe gesagt, Günther Fitzmann, ich bin hier nur eine kleine Produktionsassistentin. Ich brauche Ihre Hilfe. Das und das ist die Situation. Können Sie jetzt zum Kudamm kommen? Ecke Fasanenstraße. Ich stehe dann da mit dem Drehbuch. Und wir machen das bitte irgendwie, weil Sie müssen nur kurz drauf gucken und das spielen.
2: Also, wisse Kleine, das ist ja jetzt auch irgendwie ganz komisch. Wisse ich auch nicht, was ich machen soll. Ja, gut, also ich habe gerade Zeit. Na ja, ich mach das.
1: Fahrer dahingeschickt, er kommt rum, er ist da. Ich umarme ihn in meiner Freude. Ich bin dem Mann vorher nie begegnet. Und dann guckt er sich die Zeilen an. Das war ja eben auch nur ein Sketch. Das war ja jetzt nicht ein ganzer, aber es war eben der Sketch in dieser Parfümerie. Und er hat das dann bravourös gespielt, alle hatten Freude, das Ding war drin, Drehschluss, ich bin wieder im Büro am nächsten Tag. Meine Freundin war die Assistentin von Otto Meissner, die direkt neben seinem Büro saß. Die hörte, wie der Produktionsleiter am nächsten Tag Otto Meissner ins linke Ohr flüstert, also, das haben wir gut gelöst, ich habe mal eben den Fitzmann angerufen. Und das Ding ist, haben wir im Kasten.
0: Hat er für sich einge.
1: Und dann hat meine Freundin Tine mich angerufen und hat gesagt, hör mal, was ich hier gerade höre, finde ich irgendwie nicht fair. Und dann bin ich saß ja am anderen Ende des Büros, den langen Gang runter und bin in das Büro rein, die beiden Herren mitten im Unterhalten, ich habe nicht angeklopft, ich bin reingegangen, habe gesagt, lieber Herr, ich sag den Namen lieber nicht, weil, ne, läuft vielleicht noch rum. Klaus, habe ich gesagt, das wiederholst du jetzt mal eben, das würde ich gerne auch hören. Und dann, Frau Zander, beruhigen Sie sich. Nee, sage ich mal nicht. Nee, hier kommt die Wahrheit auf den Tisch. So läuft das nicht. Also, es endete mit einer Gehaltserhöhung, es endete mit, ich habe dann die Platten, die er zum Beispiel immer bekam von den Plattenfirmen, durfte ich mitnehmen. Also, ja, hat sich gut gemacht.
0: Die Fernsehproduzentin Doris Zander.
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0: Heute in Chefsache Macher im Gespräch die Fernsehproduzentin Doris Zander. Erlebnisse aus einem ganz spektakulären Fernsehleben. Ganz viele Promis spielen eine Rolle, tolle Anekdoten. Und gleich gibt's eine witzige Geschichte mit Uwe Ochsenknecht. Dem hat sie zu einer Traumrolle verholfen. Eher zufällig, würde ich mal sagen. Um was es geht, bleiben Sie einfach dran.
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0: Boris Zander, mein Gast in Chefsache, Macher im Gespräch. Die drei von der Müllabfuhr, Frau Zander, das ist eine erfolgreiche Spielfilmreihe in der ARD seit über 10 Jahren, 12 Jahren?
1: 7 Jahre.
0: Wir gehen ins achte Jahr jetzt.
1: Mhm.
0: Und da sieht man einen Mann in orangefarbener Kluft, Stadtreinigungskluft, Uwe Ochsenknecht. Dass überhaupt diese Reihe zustande kam und dass er diese Hauptrolle spielt, ist, ich sage jetzt mal ein Zufall, aber eher ihrer Kreativität oder ihrer Schnelligkeit geschuldet. Erzählen Sie mal die Geschichte, das ist ja eigentlich total absurd.
1: Ich habe heute Morgen auf ein Taxi gewartet und da kam die Müllabfuhr vorbei und da habe ich gesehen, wie aus dem Haus gegenüber eine Frau schreiend rauskam und rief, nicht reinschütten. Und da war es dann schon geschehen.
0: Da war das Hochzeitskleid drin? Oder?
1: Da war ein Hochzeitskleid drin. Und dann hat sie gesagt, um Gottes Willen, da ist mein Hochzeitskleid drin gewesen, kann man das wieder rausholen? Und die drei guckten die nur an und sagten, nö, das war's. Also, und dann sagt sie, ja, aber, und sie war im Negligé, also sie hatte kaum was an. Und ich sagte, was ist denn passiert? Und dann sagt sie, ich habe mich so gestritten mit meinem Bräutigam, dass ich gesagt habe, du kannst dir diese scheiß Hochzeit an den Nagel hängen. Mach ich nicht.
0: Und Hochzeit in,
1: und hat, in den ist Müll. Runtergegangen und hat ihr Hochzeitskleid in den Müll geschmissen. Und dann hörte ich, wie Sascha damals sagte, aber Doris, da ist es doch. Das ist doch eine schöne Geschichte. Genau. Also da wolltest du eine Reihe draus machen oder was? Oder machen wir einen Piloten oder was? Und ich, ja genau. Ja. Wie würdest du das denn besetzen? Uwe Ochsenknecht, ich kannte den gar nicht.
0: Ja.
1: Ja, das ist eine super. Wann willst du den drehen? Wir saßen da im Frühjahr und habe ich gesagt, im Herbst. Ja, dann lass uns das doch mal angehen, schick mal einen Pitch. Das kannst du mal aufschreiben, so eine schöne Geschichte und dann gehen wir das mal an.
0: Mhm.
1: Und daraus sind, wir haben jetzt 14 Folgen gemacht. Ich mache jetzt 15, 16.
0: Toll.
1: Und dann bin ich aus dem Raum raus, als wir dann fertig waren und habe gesagt, sag mal, hat mal einer die Telefonnummer von Uwe Ochsenknecht? Wo ist der? Wie ist der zu erreichen? Und dann hat mir ein Kollege geholfen, der ihn kannte und hat mir die Nummer gegeben und der saß aber irgendwo an einem Flughafen und sagt, wer sind Sie?
0: Zander, Frank Zander.
1: Ja, war irgendwie alles eher absurd natürlich. Und dann hat er sich kurz gesammelt, hat mich 10 Minuten später angerufen und hat gesagt, ich habe mit dem Dings gesprochen, mit dem du gesprochen hast. Was ist das denn für eine tolle Idee? Das machen wir. Also ja, wir haben uns dann ganz schnell getroffen.
0: Ja.
1: Ja, und auch
0: Uwe. Heute seid ihr dicke?
1: Wir sind dicke. Ah, ich liebe Uwe. Es gibt ja nichts Schöneres, als zum Beispiel zu einem Berlinale-Empfang mit ihm zu gehen, die Blue Hour. Und da stehen draußen wirklich, also traubenweise Menschen, die ihn sehen wollen. Und er ist für alle da und er gibt seine Autogramme und er redet mit allen. Er weiß zu schätzen, dass sie ihn dafür lieben, dass er das spielt und dass es so ein Berliner Gesicht auch geworden ist, nicht nur über die Grenzen hinaus und dass ihm einfach auch der Müll am Herzen liegt. Also es ist nicht nur so eine, er hat wirklich eine gute, tolle Haltung darüber auch eingenommen.
0: Ich glaube, der passt deshalb so gut, weil er vom Typ her, so würde ich, ich glaube, der war auch schon mal hier in dieser Sendung, ist aber auch schon 12 Jahre her, weil er einfach super bodenständig und authentisch ist.
1: Der ist immer
0: authentisch. Keine Allüren.
1: Nee, das hat er nicht.
0: Die Fernsehproduzentin Doris Zander.
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0: Fernsehproduzentin Doris Sander in Chefsache Macher im Gespräch. Ein Leben für den Film, für den Fernsehfilm. Und vielleicht kommt ja nochmal das ganz große Kino. Alles ist wirklich. Oder vielleicht auch nicht. Das fragen wir gleich. Und wir gucken nochmal zurück auf die Anfänge, wie es war. Denn als sie ihre berufliche Karriere gestartet hat, da haben ehrlich die Leute wahrscheinlich gedacht, die ist gut fürs Kaffeekochen. Da würde sich heute das keiner mehr trauen. Doris Sander gleich bei uns.
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2: Ich bin Marvin Standke und das war der Tag. Thorsten Frey ist neuer Vorsitzender der Unionsfraktion im Bundestag. Der bisherige Kanzleramtschef erhielt 91,9% der Stimmen. Sein Vorgänger Spahn war vor 1,5 Wochen zurückgetreten. Grund war Kritik an seiner Haltung zur Leihmutterschaft. Kanzler Merz entschied sich danach für eine Kabinettsumbildung. Bundespräsident Steinmeier übergab heute die neuen Ernennungsurkunden. Bilger übernimmt das Verkehrsressort, Linnemann das Gesundheitsministerium und Wagner wird neue Kanzleramtsministerin. BMW plant offenbar den Abbau von 8000 Arbeitsplätzen bis Ende 2027. Betroffen sind vor allem Bürojobs, nicht die Produktion in den Werken. Der Abbau soll freiwillig über Abfindungsangebote erfolgen. BMW beschäftigt weltweit rund 155.000 Menschen, viele davon bei uns in Deutschland. Die Branche kämpft mit sinkenden Margen, Zöllen und schwacher Nachfrage. Und ein kleines Dorf verwandelt sich für 4 Tage wieder in eine Stadt mit Zehntausenden Menschen. In Wacken in Schleswig-Holstein beginnt heute das Wacken Open Air. Es ist das weltweit größte Metal- und Rock-Festival. Die Tickets sind bereits seit Wochen ausverkauft. Erwartet werden rund 85.000 Menschen. Jetzt kompetent und zuverlässig. Das Wetter bei uns in Berlin und Brandenburg. Nur wenige Wolken, es bleibt klar und trocken. Die Tiefstwerte 19 bis 14 Grad. Und der Schlagerradio-Wetter-Trend sagt viel Sonne voraus. Es bleibt trocken und wir bekommen maximal 38 Grad.
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0: Und bei mir ist noch eine gute Stunde die Fernsehproduzentin Doris Sander mit ihren kurzweiligen Anekdoten.

0: Fernsehproduzentin Doris Zander in Chefsache Macher im Gespräch. Weit über 50 Fernsehfilme hat sie produziert. Freie Produzentin mittlerweile. Die Männer von der Müllabfuhr, die drei. Erfolgreiche Reihe seit vielen Jahren in der ARD ist unter anderem ihre Idee gewesen. Frau Zander, als Sie angefangen haben, wir gehen nochmal ganz zurück. Es hat sich die Zeit geändert in den vergangenen 40 Jahren. Sie haben angefangen und die Leute wollten Sie eigentlich nur zum Kaffee holen schicken. Also man hat damals noch gedacht, junge Frau am Film, was soll die denn anders tun, als uns hier irgendwie zu bedienen? Das hat sich zum Glück geändert, muss man sagen.
1: Das hat sich sehr geändert. Also es ist heute spricht man vom alten weißen Mann, aber ich habe ihr den wirklich noch live und in Farbe erlebt, was Hans Rosenthal nie war. Nie. Also war wirklich
0: charmant.
1: Charmant. Und auf Augenhöhe hatte er Leute gehoben, obwohl man noch lange nicht auf Augenhöhe war. Ja. Aber der Rest rundherum, das gibt's tolle Dokumentationen drüber, aber ich bin da noch voll drin aufgewachsen. Natürlich haben wir Kostümchen getragen, kurze Röcke. Und da gab es Typen, die haben sich einfach schlecht benommen.
0: Übergriffig.
1: Ja. Und das kam vor, dass der eine oder andere dann bei einer Einladung bei mir im Büro saß und sagt, ach Mädelchen, würden Sie mir noch ein Köpfchen bringen? Und dann habe ich gesagt, natürlich mache ich das. Dann habe ich einen Kaffee geholt, ihm hingestellt und gesagt, so, dann können wir jetzt anfangen. Ja. Und dann war es ihnen unangenehm, man hat sich dann entschuldigt oder so. Also es war normal oder so mal über den Rücken fahren.
0: Wirklich?
1: Ja, das gab es einfach.
0: Das gibt's ja heute in dem Fall, glaube ich, kaum noch. Wenn ich sage, glaube ich, hört man daraus, ich weiß es nicht. Ja, es gibt, manchmal sieht man das in Abspannen von Filmen, Beauftragte, die, ich weiß gar nicht, wie man die nennt, die darauf achten, dass es keine Übergriffigkeiten gibt. Wie heißen die genau?
1: Thema ist also Vertrauensbeauftragte.
0: Genau.
1: Ja.
0: Also wo dann jemand hingehen kann und sagen kann, der Lichtmann hat mich gerade angemacht oder.
1: Ja.
0: Also die Zeiten haben sich da zum Glück geändert und Achtung und Respekt, egal vor welchem Geschlecht, sind inzwischen gang und gäbe am Set.
1: Also sagen wir mal so, ich habe auch immer versucht, bei meinem Team so viel, wenn wir anfangen zu drehen, die so einzunorden, dass man sich als Familie fühlt die nächsten Wochen, die wir jetzt sehr eng miteinander verbringen und auch Mut gemacht, wenn irgendwas ist, dass sie sich bei mir melden können. Inzwischen ist das aber auch gang und gäbe, dass es eine Einrichtung in großen Produktionsfirmen gibt. Das muss man haben, dass man sich vertrauensvoll auch an jemanden wenden kann, ohne seinen Namen zu sagen oder so. Und Gott sei Dank passiert das nicht bei mir. Ist nicht passiert, aber ich weiß einfach von vielen Dingen, ja.
0: Die Fernsehproduzentin Doris Zander.
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0: Sie sind bei Chefsache-Macher im Gespräch. Heute tauchen wir ein in die Welt des Fernsehfilms mit einer Frau, die unfassbar viel zu erzählen hat. Tolle Anekdoten mit großen Stars, die Fernsehproduzentin Doris Zander. Und gleich die größte Niederlage der Doris Zander. Bleiben Sie dran.
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0: Sachemacher im Gespräch. Eine Frau mit ganz vielen Geschichten. Die Fernsehproduzentin Doris Zander. Viele Geschichten, viele Stars. Und jetzt noch einmal sie. Und sie hat eine ganz besondere Aufgabe. Sie muss nämlich Halbsätze vervollständigen. Als Fernsehproduzentin, der Halbsatz, den Fernseher schalte ich immer ein, wenn...
1: Wenn es eine gute Besetzung ist und die Headline so ist, dass ich das Gefühl habe, das würde ich gern sehen.
0: Meine größte Niederlage.
1: Das ist kein Halbsatz. Also ich, das schaffe ich nur, das ist wirklich eine Story. Ich habe ja Bonnie M. betreut und dazu gehörte eben auch, dass ich die morgens pünktlich zum Abfahren parat hatte, weil wir Radioaufnahmen hatten im Inland, im Ausland. Und eines Morgens, Bobby war einfach nicht unten. Der
0: Bobby Farrell?
1: Hieß der Farrell?
0: War das Bobby Farrell?
1: Nee, der hatte einen anderen Namen.
0: Der Tänzer?
1: Der Tänzer, also Bobby.
0: Ja, Bobby. Ja.
1: Bobby war nicht da, die Mädels alle fertig und die alle genervt. Der Bobby kommt nicht. Ich hatte schon natürlich übers Telefon im Hotel anrufen lassen, er ging nicht ran. Also mir blieb nichts anderes übrig, als da hochzugehen. Ich klopfe an die Tür, er ist höflich. Irgendwann schlage ich mit der Faust gegen das Ding, nix. Dann trete ich gegen die Tür und da reißt er die Tür auf und steht mit einer Knarre da.
0: Nein.
1: Ja.
0: Warum das?
1: Ja, das war so irgendwie völlig Banane. Also er hat sich genervt gefühlt, wahrscheinlich auch ein bisschen zu viel genommen am Abend. Und das sollte lustig sein. Ich fand es gar nicht lustig und er hat eine Menge machen müssen, dass ich überhaupt noch mit denen weitergearbeitet habe.
0: Haben Sie eigentlich damals gewusst, dass er nicht singt?
1: Ja klar, ich war sogar mal dabei.
0: Meine Schwäche ist?
1: Ungeduld.
0: Und meine Geburtsstadt?
1: Leubsdorf am Rhein. 1 Kilometer von Linz am Rhein.
0: Ja, unser Nachrichtenchef kommt aus Leubsdorf.
1: Nee.
0: Ja.
1: Das ist nicht wahr.
0: Ja,
1: das, wie heißt er denn?
0: Das ist Thomas Schwarz.
1: Wahrscheinlich kenne ich den.
0: Ja, der Vater war mal Minister. Innenminister in Rheinland-Pfalz. Sie ist fassungslos. Kleine Welt.
1: Ja,
0: können wir euch gleich vorstellen.
1: Ja, wie lustig. Im Dorf kennt man sich ja.
0: Die Fernsehproduzentin Doris Zander in Chefsache Macher im Gespräch. Danke, dass Sie da waren. Danke für die tollen Geschichten.
1: Danke, dass Sie so lange zugehört haben. Dankeschön.
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1: Ich bin Marvin Stanke und das war der Tag. Thorsten Frei ist neuer Vorsitzender der Unionsfraktion im Bundestag. Der bisherige Kanzleramtschef erhielt 91,9% der Stimmen. Sein Vorgänger Spahn war vor 1,5 Wochen zurückgetreten. Grund war Kritik an seiner Haltung zur Leihmutterschaft. Kanzler Merz entschied sich danach für eine Kabinettsumbildung. Bundespräsident Steinmeier übergab heute die neuen Ernennungsurkunden. Bilger übernimmt das Verkehrsressort, Linnemann das Gesundheitsministerium und Wagen wird neue Kanzleramtsministerin. BMW plant offenbar den Abbau von 8000 Arbeitsplätzen bis Ende 2027. Betroffen sind vor allem Bürojobs, nicht die Produktion in den Werken. Der Abbau soll freiwillig über Abfindungsangebote erfolgen. BMW beschäftigt weltweit rund 155.000 Menschen, viele davon bei uns in Deutschland. Die Branche kämpft mit sinkenden Margen, Zöllen und schwacher Nachfrage. Und ein kleines Dorf verwandelt sich für 4 Tage wieder in eine Stadt mit Zehntausenden Menschen. In Wacken in Schleswig-Holstein beginnt heute das Wacken Open Air. Es ist das weltweit größte Metal- und Rock-Festival. Die Tickets sind bereits seit Wochen ausverkauft. Erwartet werden rund 85.000 Menschen. Jetzt kompetent und zuverlässig. Das Wetter bei uns in Berlin und Brandenburg. Nur wenige Wolken, es bleibt klar und trocken. Die Tiefstwerte 19 bis 14 Grad. Und der Schlagerradio-Wetter-Trend sagt viel Sonne voraus, es bleibt trocken und wir bekommen maximal 38 Grad.
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2: Schönen guten Abend wünsche ich. Wir geben dem Nachwuchs eine Chance. Jetzt hier bei uns eine Stunde lang brandneue Musik.

Das klingt doch schon mal schön nach Sommermusik. Damiano Maiolini, den habe ich mal bei unserem Schlagerradio-Festival getroffen. Absolut sympathischer Typ, ja, deutsch-italienischer Sound, jetzt hier in Fiesta. Wir geben dem Nachwuchs eine Chance und suchen ja jedes Jahr den Nachwuchskünstler. Und Kavila hat es in diesem Jahr geschafft. Ihre zweite Single ist jetzt draußen. Hier ist Sommerregen, unser Schlagerradio-Star

Nadine 7 mit Kussalarm, so gehört sich das. Hier ist Schlagerradio an ihrem Montagmorgen. Sie hat unsere Hymne gesungen, war mal mit dabei bei den Schlagerradio-Stars, die wir gesucht haben. Ariane Perl. Und von ihr gibt es jetzt auch wieder was ganz Neues. Ich freue mich drauf. Hier ist Irgendwo.

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1: Ich bin Marvin Standke und das wird der Tag. Bundeswirtschaftsministerin Katharina Reiche ist auf Sommerreise durch Deutschland. Bei ihren Besuchen in mehreren Bundesländern trifft sie Unternehmen, Beschäftigte und Vertreter aus Industrie- und Energieversorgung. Heute stehen Termine in Sachsen-Anhalt und Niedersachsen auf dem Programm. Im Mittelpunkt stehen die Zukunft der Industrie, sichere Energieversorgung und neue Technologien. Reiche will zeigen, wie Deutschland seine industrielle Stärke erhalten und weiterentwickeln kann. Die deutsche Industrie steht derzeit vor großen Herausforderungen. Hohe Energiekosten, Fachkräftemangel und der internationale Wettbewerbsdruck belasten viele Unternehmen. In Rio de Janeiro treffen sich derzeit Forschende, Mediziner und Gesundheitsexperten zur Welt-AIDS-Konferenz. Bei dieser internationalen Konferenz geht es um neue Erkenntnisse zur HIV-Prävention, Behandlung und Versorgung. Ein wichtiges Thema ist der bessere Zugang zu modernen Medikamenten und Therapien weltweit. Die angekündigten Kürzungen der USA bei der internationalen HIV-Hilfe könnten nach Einschätzung von Experten Fortschritte im Kampf gegen AIDS gefährden und die Versorgung vieler Menschen erschweren. In Deutschland leben derzeit rund 90.000 Menschen mit HIV. Dank moderner Therapien können Betroffene heute meist gut mit der Infektion leben. Und Hollywood-Star Arnold Schwarzenegger feiert heute Geburtstag. Seine Karriere begann ja als Bodybuilder. 1965 gewann er erstmals den Titel Mr. Universe. Später wurde Schwarzenegger mit Filmen wie Terminator, Predator und Total Recall weltberühmt. Von 2003 bis 2011 war er außerdem Gouverneur des US-Bundesstaates Kalifornien. Bis heute engagiert er sich für Fitness, Umwelt und Klimaschutz. Der gebürtige Österreicher wird heute 79 Jahre jung. Jetzt kompetent und zuverlässig das Wetter bei uns in Berlin und Brandenburg. Nur wenige Wolken, es bleibt klar und trocken. Die Tiefstwerte 19 bis 14 Grad. Und der Schlagerradio-Wetter-Trend sagt viel Sonne voraus, es bleibt trocken und wir bekommen maximal 38 Grad.
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1: Ich bin Marvin Standke und das wird der Tag. Bundeswirtschaftsministerin Katharina Reiche ist auf Sommerreise durch Deutschland. Bei ihren Besuchen in mehreren Bundesländern trifft sie Unternehmen, Beschäftigte und Vertreter aus Industrie- und Energieversorgung. Heute stehen Termine in Sachsen-Anhalt und Niedersachsen auf dem Programm. Im Mittelpunkt stehen die Zukunft der Industrie, sichere Energieversorgung und neue Technologien. Reiche will zeigen, wie Deutschland seine industrielle Stärke erhalten und weiterentwickeln kann. Die deutsche Industrie steht derzeit vor großen Herausforderungen. Hohe Energiekosten, Fachkräftemangel und der internationale Wettbewerbsdruck belasten viele Unternehmen. In Rio de Janeiro treffen sich derzeit Forschende, Mediziner und Gesundheitsexperten zur Welt-AIDS-Konferenz. Bei dieser internationalen Konferenz geht es um neue Erkenntnisse zur HIV-Prävention, Behandlung und Versorgung. Ein wichtiges Thema ist der bessere Zugang zu modernen Medikamenten und Therapien weltweit. Die angekündigten Kürzungen der USA bei der internationalen HIV-Hilfe könnten nach Einschätzung von Experten Fortschritte im Kampf gegen AIDS gefährden und die Versorgung vieler Menschen erschweren. In Deutschland leben derzeit rund 90.000 Menschen mit HIV. Dank moderner Therapien können Betroffene heute meist gut mit der Infektion leben. Und Hollywood-Star Arnold Schwarzenegger feiert heute Geburtstag. Seine Karriere begann ja als Bodybuilder. 1965 gewann er erstmals den Titel Mr. Universe. Später wurde Schwarzenegger mit Filmen wie Terminator, Predator und Total Recall weltberühmt. Von 2003 bis 2011 war er außerdem Gouverneur des US-Bundesstaates Kalifornien. Bis heute engagiert er sich für Fitness, Umwelt und Klimaschutz. Der gebürtige Österreicher wird heute 79 Jahre jung. Jetzt kompetent und zuverlässig das Wetter bei uns in Berlin und Brandenburg. Nur wenige Wolken, es bleibt klar und trocken. Die Tiefstwerte 19 bis 14 Grad. Und der Schlagerradio-Wetter-Trend sagt viel Sonne voraus, es bleibt trocken und wir bekommen maximal 38 Grad.
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1: Ich bin Marvin Standke.